0: 20 mehr als 2,7 Millionen neue Verfahren ein, rund 52.000 mehr als im gleichen Zeitraum des Vorjahres. Nach Einschätzung des Richterbundes dürfte die Zahl der neu eingegangenen Fälle damit im Gesamtjahr erstmals deutlich über 5 Millionen liegen und einen neuen Höchststand erreichen. Der Verband warnt vor einer zunehmenden Belastung der Strafverfolgungsbehörden. Unionsfraktionschef Frei sieht Bundeskanzler Merz trotz schwacher Umfragewerte und jüngster Wahlergebnisse fest im Amt. Wenige Tage vor den Wahlen in Mecklenburg-Vorpommern und Berlin sagte Frei, er gehe davon aus, dass Merz auch in einer Woche weiterhin Partei- und Regierungschef sein werde. CDU-Mitglied Roland Koch steht hinter Merz.
1: Er ist der absolut Richtige dafür. Ich glaube, dass wir bei allem Respekt vor allen anderen Menschen, die in Deutschland derzeit Politik machen können, keinen besseren Kanzler haben können in dieser kritischen internationalen Situation. Und ich bin leider Gottes überzeugt, nicht nur, weil ich Ihnen zuhöre, sondern auch, weil ich in die innere europäische Situation gehe, dass die Situation kritischer wird und nicht weniger kritisch.
0: Einen realistischen Blick hat Rainer Haseloff. Er sagt, dass Merz weiß, dass er
2: der schlechtst angesehenste Kanzler der deutschen Geschichte ist. Er muss sozusagen den Zugang zu den Menschen als Person auch wiederfinden. Ich empfehle auch dringend mal zu grundsätzlichen Themen eine sehr empathische Ansprache an die Bevölkerung.
0: Der Preis für Superbenzin E10 ist in Deutschland auf einen neuen Höchststand gestiegen. Nach Angaben des ADAC kostete der Liter im bundesweiten Schnitt am Dienstag 2,30 Euro und damit 1,4 Cent mehr als am Vortag. An hohen Spritpreisen verdient der Staat kräftig mit. Bundeskanzler Merz.
3: Ich bin der Meinung, dass wir handeln müssen. Das genaue Instrumentarium steht noch nicht fest. Sie können aber davon ausgehen, dass wir sehr bald einen Vorschlag dazu vorlegen werden.
0: Es war bereits der vierte Rekordwert in Folge. Auch Diesel wurde erneut teurer und erreichte über 2,42 Euro je Liter. Damit nähert sich der Preis dem bisherigen Höchststand von fast 2,45 Euro aus dem April.
4: Und nun noch das Wetter.
5: In einigen Gebieten besteht heute Unwettergefahr, in der Redaktion Gisela Hoff. In der Südhälfte bildet sich zunehmend starke Bewölkung, die gebietsweise schauerartigen Regen oder Starkregen, Hagel und teils kräftige Gewitter mitbringt. Es besteht Unwettergefahr. Auch an den Alpen hält der Regen längere Zeit an. Von der Eifel bis zur Ostsee muss heute mit schauerartigem Regen und einzelnen Gewittern gerechnet werden. Sonst ist es wechselnd bewölkt und überwiegend trocken. Die Temperaturen sind mit 18 bis 24 Grad wieder merklich kühler. In der Nacht lässt der teils kräftige Regen von den Alpen bis zum Bayerischen Wald nach. Im Norden bleibt es wolkig mit gebietsweise Schauer. Örtlich bildet sich im gesamten Bundesgebiet Nebel. Es kühlt auf 11 bis 7 Grad ab. Morgen ist es zunächst überwiegend wolkig, mit letzten Schauer im Südosten und an den Küsten. Sonst ist es meist trocken und zum Nachmittag auch länger freundlich. Am frühen Abend zieht im Nordwesten erneut leichter Regen auf. Die Temperaturen erreichen erneut 18 bis 24 Grad.
4: So viel zu den Nachrichten und dem Wetter. Wir wünschen allen Hörern weiterhin viel Spaß bei Fantastic Radio.
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6: Mit Michael Miem. Die Staatsanwaltschaften in Deutschland stehen vor einer wachsenden Zahl unbearbeiteter Verfahren. Nach Angaben des Deutschen Richterbundes waren erstmals bundesweit mehr als 1 Million Fälle noch nicht abgeschlossen. Gleichzeitig gingen im ersten Halbjahr 2026 mehr als 2,7 Millionen neue Verfahren ein. Rund 52.000 mehr als im gleichen Zeitraum des Vorjahres. Nach Einschätzung des Richterbundes dürfte die Zahl der neu eingegangenen Fälle damit im Gesamtjahr erstmals deutlich über 5 Millionen liegen und einen neuen Höchststand erreichen. Der Verband warnt vor einer zunehmenden Belastung der Strafverfolgungsbehörden. Unionsfraktionschef Frei sieht Bundeskanzler Merz trotz schwacher Umfragewerte und jüngster Wahlergebnisse fest im Amt. Wenige Tage vor den Wahlen in Mecklenburg-Vorpommern und Berlin sagte Frei, er gehe davon aus, dass Merz auch in einer Woche weiterhin Partei- und Regierungschef sein werde. CDU-Mitglied Roland Koch steht hinter Merz.
7: Er ist der absolut Richtige dafür. Ich glaube, dass wir bei allem Respekt vor allen anderen Menschen, die in Deutschland derzeit Politik machen können, keinen besseren Kanzler haben können in dieser kritischen internationalen Situation. Und ich bin leider Gottes überzeugt, nicht nur, weil ich Ihnen zuhöre, sondern auch, weil ich in die innere europäische Situation gehe, dass die Situation kritischer wird und nicht weniger kritisch.
6: Einen realistischen Blick hat Rainer Haseloff. Er sagt, dass Merz weiß, dass er
8: der schlecht angesehenste Kanzler der deutschen Geschichte ist. Er muss sozusagen den Zugang zu den Menschen als Person auch wiederfinden. Ja, ich empfehle auch dringend mal zu grundsätzlichen Themen eine sehr empathische Ansprache an die Bevölkerung.
6: Der Preis für Superbenzin E10 ist in Deutschland auf einen neuen Höchststand gestiegen. Nach Angaben des ADAC kostete der Liter im bundesweiten Schnitt am Dienstag 2,30 Euro und damit 1,4 Cent mehr als am Vortag. An hohen Spritpreisen verdient der Staat kräftig mit. Bundeskanzler Merz.
9: Ich bin der Meinung, dass wir handeln müssen. Das genaue Instrumentarium steht noch nicht fest. Sie können aber davon ausgehen, dass wir sehr bald einen Vorschlag dazu vorlegen werden.
6: Es war bereits der 4. Rekordwert in Folge. Auch Diesel wurde erneut teurer und erreichte über 2,42 Euro je Liter. Damit nähert sich der Preis dem bisherigen Höchststand von fast 2,45 Euro aus dem April.
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10: In einigen Gebieten besteht heute Unwettergefahr, in der Redaktion Gisela Hoff. In der Südhälfte bildet sich zunehmend starke Bewölkung, die gebietsweise schauerartigen Regen oder Starkregen, Hagel und teils kräftige Gewitter mitbringt. Es besteht Unwettergefahr. Auch an den Alpen hält der Regen längere Zeit an. Von der Eifel bis zur Ostsee muss heute mit schauerartigem Regen und einzelnen Gewittern gerechnet werden. Sonst ist es wechselnd bewölkt und überwiegend trocken. Die Temperaturen sind mit 18 bis 24 Grad wieder merklich kühler. In der Nacht lässt der teils kräftige Regen von den Alpen bis zum Bayerischen Wald nach. Im Norden bleibt es wolkig mit gebietsweise Schauer. Örtlich bildet sich im gesamten Bundesgebiet Nebel. Es kühlt auf 11 bis 7 Grad ab. Morgen ist es zunächst überwiegend wolkig, mit letzten Schauer im Südosten und an den Küsten. Sonst ist es meist trocken und zum Nachmittag auch länger freundlich. Am frühen Abend zieht im Nordwesten erneut leichter Regen auf. Die Temperaturen erreichen erneut 18 bis 24 Grad.
5: So viel zu den Nachrichten und dem Wetter. Wir wünschen allen Hörern weiterhin viel Spaß bei Fantastic Radio.
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6: Mit Michael Miem. Die Staatsanwaltschaften in Deutschland stehen vor einer wachsenden Zahl unbearbeiteter Verfahren. Nach Angaben des Deutschen Richterbundes waren erstmals bundesweit mehr als 1 Million Fälle noch nicht abgeschlossen. Gleichzeitig gingen im ersten Halbjahr 2026 mehr als 2,7 Millionen neue Verfahren ein. Rund 52.000 mehr als im gleichen Zeitraum des Vorjahres. Nach Einschätzung des Richterbundes dürfte die Zahl der neu eingegangenen Fälle damit im Gesamtjahr erstmals deutlich über 5 Millionen liegen und einen neuen Höchststand erreichen. Der Verband warnt vor einer zunehmenden Belastung der Strafverfolgungsbehörden. Unionsfraktionschef Frei sieht Bundeskanzler Merz trotz schwacher Umfragewerte und jüngster Wahlergebnisse fest im Amt. Wenige Tage vor den Wahlen in Mecklenburg-Vorpommern und Berlin sagte Frei, er gehe davon aus, dass Merz auch in einer Woche weiterhin Partei- und Regierungschef sein werde. CDU-Mitglied Roland Koch steht hinter Merz.
7: Er ist der absolut Richtige dafür. Ich glaube, dass wir bei allem Respekt vor allen anderen Menschen, die in Deutschland derzeit Politik machen können, keinen besseren Kanzler haben können in dieser kritischen internationalen Situation. Und ich bin leider Gottes überzeugt, nicht nur, weil ich Ihnen zuhöre, sondern auch, weil ich in die innere europäische Situation gehe, dass die Situation kritischer wird und nicht weniger kritisch.
6: Einen realistischen Blick hat Rainer Haseloff. Er sagt, dass Merz weiß, dass er
8: der schlechtst angesehenste Kanzler der deutschen Geschichte ist. Er muss sozusagen den Zugang zu den Menschen als Person auch wiederfinden. Ich empfehle auch dringend mal zu grundsätzlichen Themen eine sehr empathische Ansprache an die Bevölkerung.
6: Der Preis für Superbenzin E10 ist in Deutschland auf einen neuen Höchststand gestiegen. Nach Angaben des ADAC kostete der Liter im bundesweiten Schnitt am Dienstag 2,30 Euro und damit 1,4 Cent mehr als am Vortag. An hohen Spritpreisen verdient der Staat kräftig mit. Bundeskanzler Merz.
9: Ich bin der Meinung, dass wir handeln müssen. Das genaue Instrumentarium steht noch nicht fest. Sie können aber davon ausgehen, dass wir sehr bald einen Vorschlag dazu vorlegen werden.
6: Es war bereits der 4. Rekordwert in Folge. Auch Diesel wurde erneut teurer und erreicht über 2,42 Euro je Liter. Damit nähert sich der Preis dem bisherigen Höchststand von fast 2,45 Euro aus dem April.
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10: In einigen Gebieten besteht heute Unwettergefahr, in der Redaktion Gisela Hoff. In der Südhälfte bildet sich zunehmend starke Bewölkung, die gebietsweise schauerartigen Regen oder Starkregen, Hagel und teils kräftige Gewitter mitbringt. Es besteht Unwettergefahr. Auch an den Alpen hält der Regen längere Zeit an. Von der Eifel bis zur Ostsee muss heute mit schauerartigem Regen und einzelnen Gewittern gerechnet werden. Sonst ist es wechselnd bewölkt und überwiegend trocken. Die Temperaturen sind mit 18 bis 24 Grad wieder merklich kühler. In der Nacht lässt der teils kräftige Regen von den Alpen bis zum Bayerischen Wald nach. Im Norden bleibt es wolkig mit gebietsweise Schauer. Örtlich bildet sich im gesamten Bundesgebiet Nebel. Es kühlt auf 11 bis 7 Grad ab. Morgen ist es zunächst überwiegend wolkig, mit letzten Schauer im Südosten und an den Küsten. Sonst ist es meist trocken und zum Nachmittag auch länger freundlich. Am frühen Abend zieht im Nordwesten erneut leichter Regen auf. Die Temperaturen erreichen erneut 18 bis 24 Grad.
5: So viel zu den Nachrichten und dem Wetter. Wir wünschen allen Hörern weiterhin viel Spaß bei Fantastic Radio. 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
6: Mit Michael Miem. Die Staatsanwaltschaften in Deutschland stehen vor einer wachsenden Zahl unbearbeiteter Verfahren. Nach Angaben des Deutschen Richterbundes waren erstmals bundesweit mehr als 1 Million Fälle noch nicht abgeschlossen. Gleichzeitig gingen im ersten Halbjahr 2026 mehr als 2,7 Millionen neue Verfahren ein, rund 52.000 mehr als im gleichen Zeitraum des Vorjahres. Nach Einschätzung des Richterbundes dürfte die Zahl der neu eingegangenen Fälle damit im Gesamtjahr erstmals deutlich über 5 Millionen liegen und einen neuen Höchststand erreichen. Der Verband warnt vor einer zunehmenden Belastung der Strafverfolgungsbehörden. Unionsfraktionschef Frei sieht Bundeskanzler Merz trotz schwacher Umfragewerte und jüngster Wahlergebnisse fest im Amt. Wenige Tage vor den Wahlen in Mecklenburg-Vorpommern und Berlin sagte Frei, er gehe davon aus, dass Merz auch in einer Woche weiterhin Partei- und Regierungschef sein werde. CDU-Mitglied Roland Koch steht hinter Merz.
7: Er ist der absolut Richtige dafür. Ich glaube, dass wir bei allem Respekt vor allen anderen Menschen, die in Deutschland derzeit Politik machen können, keinen besseren Kanzler haben können in dieser kritischen internationalen Situation. Und ich bin leider Gottes überzeugt, nicht nur, weil ich Ihnen zuhöre, sondern auch, weil ich in die innere europäische Situation gehe, dass die Situation kritischer wird und nicht weniger kritisch.
6: Einen realistischen Blick hat Rainer Haseloff. Er sagt, dass Merz weiß, dass er
8: der schlechtst angesehenste Kanzler der deutschen Geschichte ist. Er muss sozusagen den Zugang zu den Menschen als Person auch wiederfinden. Ich empfehle auch dringend mal zu grundsätzlichen Themen eine sehr empathische Ansprache an die Bevölkerung.
6: Der Preis für Superbenzin E10 ist in Deutschland auf einen neuen Höchststand gestiegen. Nach Angaben des ADAC kostete der Liter im bundesweiten Schnitt am Dienstag 2,30 Euro und damit 1,4 Cent mehr als am Vortag. An hohen Spritpreisen verdient der Staat kräftig mit. Bundeskanzler Merz.
9: Ich bin der Meinung, dass wir handeln müssen. Das genaue Instrumentarium steht noch nicht fest. Sie können aber davon ausgehen, dass wir sehr bald einen Vorschlag dazu vorlegen werden.
6: Es war bereits der 4. Rekordwert in Folge. Auch Diesel wurde erneut teurer und erreichte über 2,42 Euro je Liter. Damit nähert sich der Preis dem bisherigen Höchststand von fast 2,45 Euro aus dem April.
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10: In der Redaktion Gisela Hoff. Den Regenschirm sollte man heute nicht zu Hause vergessen, der wird aber nur selten benötigt. In Bayern klingt der Regen allmählich ab und die Nordseenähe ist nur mit einzelnen Schauern zu rechnen. Sonst ist es heiter bis wolkig und meist trocken. Erst am Nachmittag verdichten sich die Wolken im Nordwesten und nachfolgend kommt dort Regen auf. Die Temperaturen erreichen 17 bis 24 Grad. Es weht an den Küsten ein für den Regenschirm zu starker Südwestwind mit stürmischen Böen an der Nordsee. In der Nacht ist es im Süden zwar wolkig, aber niederschlagsfrei. Im Nordwesten ist es dafür stark bewölkt mit gebietsweise etwas Regen. Die Temperaturen sinken auf 13 bis 7 Grad. Morgen wird es wechselnd bewölkt mit einzelnen Schauern oder etwas Regen, aber auch mit etwas längeren sonnigen Abschnitten bei Temperaturen zwischen 17 und 23 Grad. An den Küsten weht ein stark böiger Südwestwind.
5: So viel zu den Nachrichten und dem Wetter. Wir wünschen allen Hörern weiterhin viel Spaß bei Fantastic Radio.
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6: Mit Michael Miem. Die Staatsanwaltschaften in Deutschland stehen vor einer wachsenden Zahl unbearbeiteter Verfahren. Nach Angaben des Deutschen Richterbundes waren erstmals bundesweit mehr als 1 Million Fälle noch nicht abgeschlossen. Gleichzeitig gingen im ersten Halbjahr 2026 mehr als 2,7 Millionen neue Verfahren ein. Rund 52.000 mehr als im gleichen Zeitraum des Vorjahres. Nach Einschätzung des Richterbundes dürfte die Zahl der neu eingegangenen Fälle damit im Gesamtjahr erstmals deutlich über 5 Millionen liegen und einen neuen Höchststand erreichen. Der Verband warnt vor einer zunehmenden Belastung der Strafverfolgungsbehörden. Unionsfraktionschef Frei sieht Bundeskanzler Merz trotz schwacher Umfragewerte und jüngster Wahlergebnisse fest im Amt. Wenige Tage vor den Wahlen in Mecklenburg-Vorpommern und Berlin sagte Frei, er gehe davon aus, dass Merz auch in einer Woche weiterhin Partei- und Regierungschef sein werde. CDU-Mitglied Roland Koch steht hinter Merz.
7: Er ist der absolut Richtige dafür. Ich glaube, dass wir bei allem Respekt vor allen anderen Menschen, die in Deutschland derzeit Politik machen können, keinen besseren Kanzler haben können in dieser kritischen internationalen Situation. Und ich bin leider Gottes überzeugt, nicht nur, weil ich Ihnen zuhöre, sondern auch, weil ich in die innere europäische Situation gehe, dass die Situation kritischer wird und nicht weniger kritisch.
6: Einen realistischen Blick hat Rainer Haseloff. Er sagt, dass Merz weiß, dass er
8: der schlechtst angesehenste Kanzler der deutschen Geschichte ist. Er muss sozusagen den Zugang zu den Menschen als Person auch wiederfinden. Ich empfehle auch dringend mal zu grundsätzlichen Themen eine sehr empathische Ansprache an die Bevölkerung.
6: Der Preis für Superbenzin E10 ist in Deutschland auf einen neuen Höchststand gestiegen. Nach Angaben des ADAC kostete der Liter im bundesweiten Schnitt am Dienstag 2,30 Euro und damit 1,4 Cent mehr als am Vortag. An hohen Spritpreisen verdient der Staat kräftig mit. Bundeskanzler Merz.
9: Ich bin der Meinung, dass wir handeln müssen. Das genaue Instrumentarium steht noch nicht fest. Sie können aber davon ausgehen, dass wir sehr bald einen Vorschlag dazu vorlegen werden.
6: Es war bereits der 4. Rekordwert in Folge. Auch Diesel wurde erneut teurer und erreichte über 2,42 Euro je Liter. Damit nähert sich der Preis dem bisherigen Höchststand von fast 2,45 Euro aus dem April.
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10: In der Redaktion Gisela Hoff. Den Regenschirm sollte man heute nicht zu Hause vergessen, der wird aber nur selten benötigt. In Bayern klingt der Regen allmählich ab und die Nordseenähe ist nur mit einzelnen Schauern zu rechnen. Sonst ist es heiter bis wolkig und meist trocken. Erst am Nachmittag verdichten sich die Wolken im Nordwesten und nachfolgend kommt dort Regen auf. Die Temperaturen erreichen 17 bis 24 Grad. Es weht an den Küsten ein für den Regenschirm zu starker Südwestwind mit stürmischen Böen an der Nordsee. In der Nacht ist es im Süden zwar wolkig, aber niederschlagsfrei. Im Nordwesten ist es dafür stark bewölkt mit gebietsweise etwas Regen. Die Temperaturen sinken auf 13 bis 7 Grad. Morgen wird es wechselnd bewölkt mit einzelnen Schauern oder etwas Regen, aber auch mit etwas längeren sonnigen Abschnitten bei Temperaturen zwischen 17 und 23 Grad. An den Küsten weht ein stark böiger Südwestwind.
5: So viel zu den Nachrichten und dem Wetter. Wir wünschen allen Hörern weiterhin viel Spaß bei Fantastic Radio.
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5: Ich bin Michael Miem. Die EU soll nach dem Willen von Kommissionspräsidentin Ursula von der Leyen einen eigenen Alarmmechanismus für Sicherheitskrisen bekommen. Er soll greifen, wenn ein Mitgliedstaat bedroht ist, aber noch kein bewaffneter Angriff vorliegt. In ihrer Rede zur Lage der Europäischen Union schlug von der Leyen ein Verfahren nach dem Vorbild des NATO-Artikels 4 vor. Wird der Mechanismus ausgelöst, sollen die EU-Staaten gemeinsam über eine Reaktion beraten und Maßnahmen gegen eine weitere Eskalation koordinieren. Zusätzlich kündigte von der Leyen ein Konzept für einen europäischen Sicherheitsrat an. Die 8 Ministerpräsidenten stellen sich hinter Bundeskanzler Friedrich Merz und lehnen eine Debatte über seine politische Zukunft ab. In einer gemeinsamen Erklärung betonen die Regierungschefs, dass sie zusammen mit Merz an der Lösung der Probleme im Land arbeiten wollen. Der Politikexperte Werner Patzelt auf Welt.
6: Wann immer Angela Merkel versichert hat, ein Minister genieße ihre völlige Unterstützung, konnte man im Bundespräsidialamt die Entlassungsurkunde fertig machen. Wenn die CDU kein Vertrauen mehr in den Bundeskanzler Merz hat, wird einer zum Bundeskanzler gewählt werden, welcher der SPD gefällt und der den bisherigen Kurs mit der SPD fortsetzen kann. Und dann kann man sich überlegen, welcher von den möglichen Prätendenten denn dann in Frage käme. Und dann passen alle, nicht alle wirklich, sondern Dobrindt passt und dann passt der Nord- westfälische Ministerpräsident.
5: Trotz der hohen Kraftstoffpreise hat sich der Verkehr auf deutschen Autobahnen und Fernstraßen in der Sommerzeit weiter verdichtet. Der ADAC registrierte fast 129.000 Staus und damit gut 8% mehr als im Sommer 2025. Auch die gesamte Staulänge nahm um rund 4% auf rund 218.000 Kilometer zu. Die Dauer aller Staus erhöhte sich dagegen nur leicht um 1% auf etwa 124.000 Stunden. Im Durchschnitt waren die einzelnen Verkehrsbehinderungen damit kürzer als im Vorjahr. Die Ozonschicht über der Antarktis hat sich 2025 erneut deutlich besser entwickelt als im langjährigen Vergleich. Nach Angaben der Weltwetterorganisation war das Ozonloch sowohl in seiner Ausdehnung als auch in seiner Tiefe kleiner als im Durchschnitt der Jahre 1990 bis 2010. Damit setzte sich die positive Entwicklung bereits das zweite Jahr in Folge fort. WMO-Chefin Saulo wertete die Erholung als Erfolg des Umweltschutzes und erwartet, dass sich die Ozonschicht innerhalb weniger Jahrzehnte vollständig regenerieren kann.
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7: In der Redaktion Gisela Hoff. Den Regenschirm sollte man heute nicht zu Hause vergessen, der wird aber nur selten benötigt. In Bayern klingt der Regen allmählich ab und die Nordseenähe ist nur mit einzelnen Schauern zu rechnen. Sonst ist es heiter bis wolkig und meist trocken. Erst am Nachmittag verdichten sich die Wolken im Nordwesten und nachfolgend kommt dort Regen auf. Die Temperaturen erreichen 17 bis 24 Grad. Es weht an den Küsten ein für den Regenschirm zu starker Südwestwind mit stürmischen Böen an der Nordsee. In der Nacht ist es im Süden zwar wolkig, aber niederschlagsfrei. Im Nordwesten ist es dafür stark bewölkt mit gebietsweise etwas Regen. Die Temperaturen sinken auf 13 bis 7 Grad. Morgen wird es wechselnd bewölkt mit einzelnen Schauern oder etwas Regen, aber auch mit etwas längeren sonnigen Abschnitten bei Temperaturen zwischen 17 und 23 Grad. An den Küsten weht ein stark böiger Südwestwind.
4: So viel zu den Nachrichten und dem Wetter. Wir wünschen allen Hörern weiterhin viel Spaß bei Fantastic Radio.
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6: Ich bin Michael Miem. Die EU soll nach dem Willen von Kommissionspräsidentin Ursula von der Leyen einen eigenen Alarmmechanismus für Sicherheitskrisen bekommen. Er soll greifen, wenn ein Mitgliedstaat bedroht ist, aber noch kein bewaffneter Angriff vorliegt. In ihrer Rede zur Lage der Europäischen Union schlug von der Leyen ein Verfahren nach dem Vorbild des NATO-Artikels 4 vor. Wird der Mechanismus ausgelöst, sollen die EU-Staaten gemeinsam über eine Reaktion beraten und Maßnahmen gegen eine weitere Eskalation koordinieren. Zusätzlich kündigte von der Leyen ein Konzept für einen europäischen Sicherheitsrat an. Die 8 Ministerpräsidenten stellen sich hinter Bundeskanzler Friedrich Merz und lehnen eine Debatte über seine politische Zukunft ab. In einer gemeinsamen Erklärung betonen die Regierungschefs, dass sie zusammen mit Merz an der Lösung der Probleme im Land arbeiten wollen. Der Politikexperte Werner Patzelt auf Welt.
7: Wann immer Angela Merkel versichert hat, ein Minister genieße ihre völlige Unterstützung, konnte man im Bundespräsidialamt die Entlassungsurkunde fertig machen. Wenn die CDU kein Vertrauen mehr in den Bundeskanzler Merz hat, wird einer zum Bundeskanzler gewählt werden, welcher der SPD gefällt und der den bisherigen Kurs mit der SPD fortsetzen kann. Und dann kann man sich überlegen, welcher von den möglichen Prätendenten denn dann in Frage käme. Und dann passen alle, nicht alle wirklich, sondern Dobrindt passt und dann passt der nordrhein-westfälische Ministerpräsident.
6: Trotz der hohen Kraftstoffpreise hat sich der Verkehr auf deutschen Autobahnen und Fernstraßen in der Sommerzeit weiter verdichtet. Der ADAC registrierte fast 129.000 Staus und damit gut 8% mehr als im Sommer 2025. Auch die gesamte Staulänge nahm um rund 4% auf rund 218.000 Kilometer zu. Die Dauer aller Staus erhöhte sich dagegen nur leicht um 1% auf etwa 124.000 Stunden. Im Durchschnitt waren die einzelnen Verkehrsbehinderungen damit kürzer als im Vorjahr. Die Ozonschicht über der Antarktis hat sich 2025 erneut deutlich besser entwickelt als im langjährigen Vergleich. Nach Angaben der Weltwetterorganisation war das Ozonloch sowohl in seiner Ausdehnung als auch in seiner Tiefe kleiner als im Durchschnitt der Jahre 1990 bis 2010. Damit setzte sich die positive Entwicklung bereits das zweite Jahr in Folge fort. WMO-Chefin Saulo wertete die Erholung als Erfolg des Umweltschutzes und erwartet, dass sich die Ozonschicht innerhalb weniger Jahrzehnte vollständig regenerieren kann.
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8: In der Redaktion Gisela Hoff. Den Regenschirm sollte man heute nicht zu Hause vergessen, der wird aber nur selten benötigt. In Bayern klingt der Regen allmählich ab und die Nordseenähe ist nur mit einzelnen Schauern zu rechnen. Sonst ist es heiter bis wolkig und meist trocken. Erst am Nachmittag verdichten sich die Wolken im Nordwesten und nachfolgend kommt dort Regen auf. Die Temperaturen erreichen 17 bis 24 Grad. Es weht an den Küsten ein für den Regenschirm zu starker Südwestwind mit stürmischen Böen an der Nordsee. In der Nacht ist es im Süden zwar wolkig, aber niederschlagsfrei. Im Nordwesten ist es dafür stark bewölkt mit gebietsweise etwas Regen. Die Temperaturen sinken auf 13 bis 7 Grad. Morgen wird es wechselnd bewölkt mit einzelnen Schauern oder etwas Regen, aber auch mit etwas längeren sonnigen Abschnitten bei Temperaturen zwischen 17 und 23 Grad. An den Küsten weht ein stark böiger Südwestwind.
5: So viel zu den Nachrichten und dem Wetter. Wir wünschen allen Hörern weiterhin viel Spaß bei Fantastic Radio.
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6: Ich bin Michael Miem. Die EU soll nach dem Willen von Kommissionspräsidentin Ursula von der Leyen einen eigenen Alarmmechanismus für Sicherheitskrisen bekommen. Er soll greifen, wenn ein Mitgliedstaat bedroht ist, aber noch kein bewaffneter Angriff vorliegt. In ihrer Rede zur Lage der Europäischen Union schlug von der Leyen ein Verfahren nach dem Vorbild des NATO-Artikels 4 vor. Wird der Mechanismus ausgelöst, sollen die EU-Staaten gemeinsam über eine Reaktion beraten und Maßnahmen gegen eine weitere Eskalation koordinieren. Zusätzlich kündigte von der Leyen ein Konzept für einen europäischen Sicherheitsrat an. Die 8 Ministerpräsidenten stellen sich hinter Bundeskanzler Friedrich Merz und lehnen eine Debatte über seine politische Zukunft ab. In einer gemeinsamen Erklärung betonen die Regierungschefs, dass sie zusammen mit Merz an der Lösung der Probleme im Land arbeiten wollen. Der Politikexperte Werner Patzelt auf Welt.
7: Wann immer Angela Merkel versichert hat, ein Minister genieße ihre völlige Unterstützung, konnte man im Bundespräsidialamt die Entlassungsurkunde fertig machen. Wenn die CDU kein Vertrauen mehr in den Bundeskanzler Merz hat, wird einer zum Bundeskanzler gewählt werden, welcher der SPD gefällt und der den bisherigen Kurs mit der SPD fortsetzen kann. Und dann kann man sich überlegen, welcher von den möglichen Prätendenten denn dann in Frage käme. Und dann passen alle, nicht alle wirklich, sondern Dobrindt passt und dann passt der nordrhein-westfälische Ministerpräsident.
6: Trotz der hohen Kraftstoffpreise hat sich der Verkehr auf deutschen Autobahnen und Fernstraßen in der Sommerzeit weiter verdichtet. Der ADAC registrierte fast 129.000 Staus und damit gut 8% mehr als im Sommer 2025. Auch die gesamte Staulänge nahm um rund 4% auf rund 218.000 Kilometer zu. Die Dauer aller Staus erhöhte sich dagegen nur leicht um 1% auf etwa 124.000 Stunden. Im Durchschnitt waren die einzelnen Verkehrsbehinderungen damit kürzer als im Vorjahr. Die Ozonschicht über der Antarktis hat sich 2025 erneut deutlich besser entwickelt als im langjährigen Vergleich. Nach Angaben der Weltwetterorganisation war das Ozonloch sowohl in seiner Ausdehnung als auch in seiner Tiefe kleiner als im Durchschnitt der Jahre 1990 bis 2010. Damit setzte sich die positive Entwicklung bereits das zweite Jahr in Folge fort. WMO-Chefin Saulo wertete die Erholung als Erfolg des Umweltschutzes und erwartet, dass sich die Ozonschicht innerhalb weniger Jahrzehnte vollständig regenerieren kann.
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8: In der Redaktion Gisela Hoff. Den Regenschirm sollte man heute nicht zu Hause vergessen, der wird aber nur selten benötigt. In Bayern klingt der Regen allmählich ab und die Nordseenähe ist nur mit einzelnen Schauern zu rechnen. Sonst ist es heiter bis wolkig und meist trocken. Erst am Nachmittag verdichten sich die Wolken im Nordwesten und nachfolgend kommt dort Regen auf. Die Temperaturen erreichen 17 bis 24 Grad. Es weht an den Küsten ein für den Regenschirm zu starker Südwestwind mit stürmischen Böen an der Nordsee. In der Nacht ist es im Süden zwar wolkig, aber niederschlagsfrei. Im Nordwesten ist es dafür stark bewölkt mit gebietsweise etwas Regen. Die Temperaturen sinken auf 13 bis 7 Grad. Morgen wird es wechselnd bewölkt mit einzelnen Schauern oder etwas Regen, aber auch mit etwas längeren sonnigen Abschnitten bei Temperaturen zwischen 17 und 23 Grad. An den Küsten weht ein stark böiger Südwestwind.
5: So viel zu den Nachrichten und dem Wetter. Wir wünschen allen Hörern weiterhin viel Spaß bei Fantastic Radio.
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6: Für die Meldungen im Studio Michael Miem. Die verfügbaren Wasserressourcen gehen nach Angaben der Weltwetterorganisation zunehmend zurück. In vielen Regionen sinkt der Abfluss der Flüsse, Gletscher verlieren weiter an Eis und auch die Grundwasserstände nehmen ab. Besonders deutlich zeigte sich das 2025 in Zentral- und Osteuropa. Dort lag der Grundwasserspiegel im Vergleich zum Durchschnitt der Jahre 2014 bis 2024 besonders weit unter dem üblichen Niveau. In weiten Teilen Nordeuropas war die Entwicklung dagegen umgekehrt. Dort lagen die Grundwasserstände über dem langfristigen Vergleichswert. Deutschlands Maschinenbau stellt sich auf ein weiteres schwieriges Jahr ein. Der Branchenverband hat seine Prognose für 2026 erneut gesenkt und erwartet nun erst im kommenden Jahr wieder ein Produktionswachstum. Damit dürfte die Branche 2026 bereits das vierte Jahr in Folge weniger produzieren. Hoffnung macht die inzwischen etwas bessere Auftragslage. Auch die Erwartungen der Unternehmen haben sich zuletzt etwas verbessert. Das Recherchemedium Korrektiv streicht Stellen und will seine Arbeit stärker auf die Beteiligung seiner Community, neue digitale Angebote und einen Umbau der Bewegtbildsparte ausrichten. Nach eigenen Angaben soll damit der gemeinwohlorientierte Journalismus langfristig abgesichert und das spendenbasierte Geschäftsmodell weiterentwickelt werden. Nach Angaben von Korrektiv erfolge dies vor allem durch auslaufende Verträge und nicht besetzte, frei gewordene Stellen. Der US-Kongress hat weitere Sanktionen gegen Russland beschlossen und damit die Unterstützung der Ukraine durch die USA verschärft. Nach dem Senat stimmte nun auch das Repräsentantenhaus den neuen Maßnahmen zu. Damit ist der Weg für das Inkrafttreten frei. Mit Blick auf die kommende Heizperiode geraten die vergleichsweise niedrigen Füllstände der deutschen Gasspeicher zunehmend in den Blick. Die Speicher dienen dazu, Gas aus dem Netz aufzunehmen und bei höherem Bedarf wieder bereitzustellen. In Deutschland wird der Energieträger vor allem in unterirdischen Kavernen und Porenspeichern gelagert. Dadurch lässt sich die Gasversorgung zeitlich an den Verbrauch anpassen. Die derzeit hohen Großhandelspreise machen das weitere Auffüllen der Speicher allerdings finanziell unattraktiv. Nach Einschätzung von Branchenvertretern fehlt damit teilweise der wirtschaftliche Anreiz, über vertraglich notwendige Mengen hinaus Gas einzulagern.
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7: In der Redaktion Gisela Hoff. Den Regenschirm sollte man heute nicht zu Hause vergessen, der wird aber nur selten benötigt. In Bayern klingt der Regen allmählich ab und die Nordseenähe ist nur mit einzelnen Schauern zu rechnen. Sonst ist es heiter bis wolkig und meist trocken. Erst am Nachmittag verdichten sich die Wolken im Nordwesten und nachfolgend kommt dort Regen auf. Die Temperaturen erreichen 17 bis 24 Grad. Es weht an den Küsten ein für den Regenschirm zu starker Südwestwind mit stürmischen Böen an der Nordsee. In der Nacht ist es im Süden zwar wolkig, aber niederschlagsfrei. Im Nordwesten ist es dafür stark bewölkt mit gebietsweise etwas Regen. Die Temperaturen sinken auf 13 bis 7 Grad. Morgen wird es wechselnd bewölkt mit einzelnen Schauern oder etwas Regen, aber auch mit etwas längeren sonnigen Abschnitten bei Temperaturen zwischen 17 und 23 Grad. An den Küsten weht ein stark böiger Südwestwind.
5: So viel zu den Nachrichten und dem Wetter. Wir wünschen allen Hörern weiterhin viel Spaß bei Fantastic Radio.
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6: Für die Meldungen im Studio Michael Miem. Die verfügbaren Wasserressourcen gehen nach Angaben der Weltwetterorganisation zunehmend zurück. In vielen Regionen sinkt der Abfluss der Flüsse, Gletscher verlieren weiter an Eis und auch die Grundwasserstände nehmen ab. Besonders deutlich zeigte sich das 2025 in Zentral- und Osteuropa. Dort lag der Grundwasserspiegel im Vergleich zum Durchschnitt der Jahre 2014 bis 2024 besonders weit unter dem üblichen Niveau. In weiten Teilen Nordeuropas war die Entwicklung dagegen umgekehrt. Dort lagen die Grundwasserstände über dem langfristigen Vergleichswert. Deutschlands Maschinenbau stellt sich auf ein weiteres schwieriges Jahr ein. Der Branchenverband hat seine Prognose für 2026 erneut gesenkt und erwartet nun erst im kommenden Jahr wieder ein Produktionswachstum. Damit dürfte die Branche 2026 bereits das vierte Jahr in Folge weniger produzieren. Hoffnung macht die inzwischen etwas bessere Auftragslage. Auch die Erwartungen der Unternehmen haben sich zuletzt etwas verbessert. Das Recherchemedium Korrektiv streicht Stellen und will seine Arbeit stärker auf die Beteiligung seiner Community, neue digitale Angebote und einen Umbau der Bewegtbildsparte ausrichten. Nach eigenen Angaben soll damit der gemeinwohlorientierte Journalismus langfristig abgesichert und das spendenbasierte Geschäftsmodell weiterentwickelt werden. Nach Angaben von Korrektiv erfolge dies vor allem durch auslaufende Verträge und nicht besetzte, frei gewordene Stellen. Der US-Kongress hat weitere Sanktionen gegen Russland beschlossen und damit die Unterstützung der Ukraine durch die USA verschärft. Nach dem Senat stimmte nun auch das Repräsentantenhaus den neuen Maßnahmen zu. Damit ist der Weg für das Inkrafttreten frei. Mit Blick auf die kommende Heizperiode geraten die vergleichsweise niedrigen Füllstände der deutschen Gasspeicher zunehmend in den Blick. Die Speicher dienen dazu, Gas aus dem Netz aufzunehmen und bei höherem Bedarf wieder bereitzustellen. In Deutschland wird der Energieträger vor allem in unterirdischen Kavernen und Porenspeichern gelagert. Dadurch lässt sich die Gasversorgung zeitlich an den Verbrauch anpassen. Die derzeit hohen Großhandelspreise machen das weitere Auffüllen der Speicher allerdings finanziell unattraktiv. Nach Einschätzung von Branchenvertretern fehlt damit teilweise der wirtschaftliche Anreiz, über vertraglich notwendige Mengen hinaus Gas einzulagern.
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7: In der Redaktion Gisela Hoff. Den Regenschirm sollte man heute nicht zu Hause vergessen, der wird aber nur selten benötigt. In Bayern klingt der Regen allmählich ab und die Nordseenähe ist nur mit einzelnen Schauern zu rechnen. Sonst ist es heiter bis wolkig und meist trocken. Erst am Nachmittag verdichten sich die Wolken im Nordwesten und nachfolgend kommt dort Regen auf. Die Temperaturen erreichen 17 bis 24 Grad. Es weht an den Küsten ein für den Regenschirm zu starker Südwestwind mit stürmischen Böen an der Nordsee. In der Nacht ist es im Süden zwar wolkig, aber niederschlagsfrei. Im Nordwesten ist es dafür stark bewölkt mit gebietsweise etwas Regen. Die Temperaturen sinken auf 13 bis 7 Grad. Morgen wird es wechselnd bewölkt mit einzelnen Schauern oder etwas Regen, aber auch mit etwas längeren sonnigen Abschnitten bei Temperaturen zwischen 17 und 23 Grad. An den Küsten weht ein stark böiger Südwestwind.
5: So viel zu den Nachrichten und dem Wetter. Wir wünschen allen Hörern weiterhin viel Spaß bei Fantastic Radio.
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6: Für die Meldungen im Studio Michael Miem. Die verfügbaren Wasserressourcen gehen nach Angaben der Weltwetterorganisation zunehmend zurück. In vielen Regionen sinkt der Abfluss der Flüsse, Gletscher verlieren weiter an Eis und auch die Grundwasserstände nehmen ab. Besonders deutlich zeigte sich das 2025 in Zentral- und Osteuropa. Dort lag der Grundwasserspiegel im Vergleich zum Durchschnitt der Jahre 2014 bis 2024 besonders weit unter dem üblichen Niveau. In weiten Teilen Nordeuropas war die Entwicklung dagegen umgekehrt. Dort lagen die Grundwasserstände über dem langfristigen Vergleichswert. Deutschlands Maschinenbau stellt sich auf ein weiteres schwieriges Jahr ein. Der Branchenverband hat seine Prognose für 2026 erneut gesenkt und erwartet nun erst im kommenden Jahr wieder ein Produktionswachstum. Damit dürfte die Branche 2026 bereits das vierte Jahr in Folge weniger produzieren. Hoffnung macht die inzwischen etwas bessere Auftragslage. Auch die Erwartungen der Unternehmen haben sich zuletzt etwas verbessert. Das Recherchemedium Korrektiv streicht Stellen und will seine Arbeit stärker auf die Beteiligung seiner Community, neue digitale Angebote und einen Umbau der Bewegtbildsparte ausrichten. Nach eigenen Angaben soll damit der gemeinwohlorientierte Journalismus langfristig abgesichert und das spendenbasierte Geschäftsmodell weiterentwickelt werden. Nach Angaben von Korrektiv erfolge dies vor allem durch auslaufende Verträge und nicht besetzte, frei gewordene Stellen. Der US-Kongress hat weitere Sanktionen gegen Russland beschlossen und damit die Unterstützung der Ukraine durch die USA verschärft. Nach dem Senat stimmte nun auch das Repräsentantenhaus den neuen Maßnahmen zu. Damit ist der Weg für das Inkrafttreten frei. Mit Blick auf die kommende Heizperiode geraten die vergleichsweise niedrigen Füllstände der deutschen Gasspeicher zunehmend in den Blick. Die Speicher dienen dazu, Gas aus dem Netz aufzunehmen und bei höherem Bedarf wieder bereitzustellen. In Deutschland wird der Energieträger vor allem in unterirdischen Kavernen und Porenspeichern gelagert. Dadurch lässt sich die Gasversorgung zeitlich an den Verbrauch anpassen. Die derzeit hohen Großhandelspreise machen das weitere Auffüllen der Speicher allerdings finanziell unattraktiv. Nach Einschätzung von Branchenvertretern fehlt damit teilweise der wirtschaftliche Anreiz, über vertraglich notwendige Mengen hinaus Gas einzulagern.
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7: In der Redaktion Gisela Hoff. Den Regenschirm sollte man heute nicht zu Hause vergessen, der wird aber nur selten benötigt. In Bayern klingt der Regen allmählich ab und die Nordseenähe ist nur mit einzelnen Schauern zu rechnen. Sonst ist es heiter bis wolkig und meist trocken. Erst am Nachmittag verdichten sich die Wolken im Nordwesten und nachfolgend kommt dort Regen auf. Die Temperaturen erreichen 17 bis 24 Grad. Es weht an den Küsten ein für den Regenschirm zu starker Südwestwind mit stürmischen Böen an der Nordsee. In der Nacht ist es im Süden zwar wolkig, aber niederschlagsfrei. Im Nordwesten ist es dafür stark bewölkt mit gebietsweise etwas Regen. Die Temperaturen sinken auf 13 bis 7 Grad. Morgen wird es wechselnd bewölkt mit einzelnen Schauern oder etwas Regen, aber auch mit etwas längeren sonnigen Abschnitten bei Temperaturen zwischen 17 und 23 Grad. An den Küsten weht ein stark böiger Südwestwind.
5: So viel zu den Nachrichten und dem Wetter. Wir wünschen allen Hörern weiterhin viel Spaß bei Fantastic Radio.
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6: Für die Meldungen im Studio Michael Miem. Die verfügbaren Wasserressourcen gehen nach Angaben der Weltwetterorganisation zunehmend zurück. In vielen Regionen sinkt der Abfluss der Flüsse, Gletscher verlieren weiter an Eis und auch die Grundwasserstände nehmen ab. Besonders deutlich zeigte sich das 2025 in Zentral- und Osteuropa. Dort lag der Grundwasserspiegel im Vergleich zum Durchschnitt der Jahre 2014 bis 2024 besonders weit unter dem üblichen Niveau. In weiten Teilen Nordeuropas war die Entwicklung dagegen umgekehrt. Dort lagen die Grundwasserstände über dem langfristigen Vergleichswert. Deutschlands Maschinenbau stellt sich auf ein weiteres schwieriges Jahr ein. Der Branchenverband hat seine Prognose für 2026 erneut gesenkt und erwartet nun erst im kommenden Jahr wieder ein Produktionswachstum. Damit dürfte die Branche 2026 bereits das vierte Jahr in Folge weniger produzieren. Hoffnung macht die inzwischen etwas bessere Auftragslage. Auch die Erwartungen der Unternehmen haben sich zuletzt etwas verbessert. Das Recherchemedium Korrektiv streicht Stellen und will seine Arbeit stärker auf die Beteiligung seiner Community, neue digitale Angebote und einen Umbau der Bewegtbildsparte ausrichten. Nach eigenen Angaben soll damit der gemeinwohlorientierte Journalismus langfristig abgesichert und das spendenbasierte Geschäftsmodell weiterentwickelt werden. Nach Angaben von Korrektiv erfolge dies vor allem durch auslaufende Verträge und nicht besetzte, frei gewordene Stellen. Der US-Kongress hat weitere Sanktionen gegen Russland beschlossen und damit die Unterstützung der Ukraine durch die USA verschärft. Nach dem Senat stimmte nun auch das Repräsentantenhaus den neuen Maßnahmen zu. Damit ist der Weg für das Inkrafttreten frei. Mit Blick auf die kommende Heizperiode geraten die vergleichsweise niedrigen Füllstände der deutschen Gasspeicher zunehmend in den Blick. Die Speicher dienen dazu, Gas aus dem Netz aufzunehmen und bei höherem Bedarf wieder bereitzustellen. In Deutschland wird der Energieträger vor allem in unterirdischen Kavernen und Porenspeichern gelagert. Dadurch lässt sich die Gasversorgung zeitlich an den Verbrauch anpassen. Die derzeit hohen Großhandelspreise machen das weitere Auffüllen der Speicher allerdings finanziell unattraktiv. Nach Einschätzung von Branchenvertretern fehlt damit teilweise der wirtschaftliche Anreiz, über vertraglich notwendige Mengen hinaus Gas einzulagern.
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7: In der Redaktion Gisela Hoff. Den Regenschirm sollte man heute nicht zu Hause vergessen, der wird aber nur selten benötigt. In Bayern klingt der Regen allmählich ab und die Nordseenähe ist nur mit einzelnen Schauern zu rechnen. Sonst ist es heiter bis wolkig und meist trocken. Erst am Nachmittag verdichten sich die Wolken im Nordwesten und nachfolgend kommt dort Regen auf. Die Temperaturen erreichen 17 bis 24 Grad. Es weht an den Küsten ein für den Regenschirm zu starker Südwestwind mit stürmischen Böen an der Nordsee. In der Nacht ist es im Süden zwar wolkig, aber niederschlagsfrei. Im Nordwesten ist es dafür stark bewölkt mit gebietsweise etwas Regen. Die Temperaturen sinken auf 13 bis 7 Grad. Morgen wird es wechselnd bewölkt mit einzelnen Schauern oder etwas Regen, aber auch mit etwas längeren sonnigen Abschnitten bei Temperaturen zwischen 17 und 23 Grad. An den Küsten weht ein stark böiger Südwestwind.
5: So viel zu den Nachrichten und dem Wetter. Wir wünschen allen Hörern weiterhin viel Spaß bei Fantastic Radio.
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6: Für die Meldungen im Studio Michael Miem. Die verfügbaren Wasserressourcen gehen nach Angaben der Weltwetterorganisation zunehmend zurück. In vielen Regionen sinkt der Abfluss der Flüsse, Gletscher verlieren weiter an Eis und auch die Grundwasserstände nehmen ab. Besonders deutlich zeigte sich das 2025 in Zentral- und Osteuropa. Dort lag der Grundwasserspiegel im Vergleich zum Durchschnitt der Jahre 2014 bis 2024 besonders weit unter dem üblichen Niveau. In weiten Teilen Nordeuropas war die Entwicklung dagegen umgekehrt. Dort lagen die Grundwasserstände über dem langfristigen Vergleichswert. Deutschlands Maschinenbau stellt sich auf ein weiteres schwieriges Jahr ein. Der Branchenverband hat seine Prognose für 2026 erneut gesenkt und erwartet nun erst im kommenden Jahr wieder ein Produktionswachstum. Damit dürfte die Branche 2026 bereits das vierte Jahr in Folge weniger produzieren. Hoffnung macht die inzwischen etwas bessere Auftragslage. Auch die Erwartungen der Unternehmen haben sich zuletzt etwas verbessert. Das Recherchemedium Korrektiv streicht Stellen und will seine Arbeit stärker auf die Beteiligung seiner Community, neue digitale Angebote und einen Umbau der Bewegtbildsparte ausrichten. Nach eigenen Angaben soll damit der gemeinwohlorientierte Journalismus langfristig abgesichert und das spendenbasierte Geschäftsmodell weiterentwickelt werden. Nach Angaben von Korrektiv erfolge dies vor allem durch auslaufende Verträge und nicht besetzte, frei gewordene Stellen. Der US-Kongress hat weitere Sanktionen gegen Russland beschlossen und damit die Unterstützung der Ukraine durch die USA verschärft. Nach dem Senat stimmte nun auch das Repräsentantenhaus den neuen Maßnahmen zu. Damit ist der Weg für das Inkrafttreten frei. Mit Blick auf die kommende Heizperiode geraten die vergleichsweise niedrigen Füllstände der deutschen Gasspeicher zunehmend in den Blick. Die Speicher dienen dazu, Gas aus dem Netz aufzunehmen und bei höherem Bedarf wieder bereitzustellen. In Deutschland wird der Energieträger vor allem in unterirdischen Kavernen und Porenspeichern gelagert. Dadurch lässt sich die Gasversorgung zeitlich an den Verbrauch anpassen. Die derzeit hohen Großhandelspreise machen das weitere Auffüllen der Speicher allerdings finanziell unattraktiv. Nach Einschätzung von Branchenvertretern fehlt damit teilweise der wirtschaftliche Anreiz, über vertraglich notwendige Mengen hinaus Gas einzulagern.
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7: In der Redaktion Gisela Hoff. Den Regenschirm sollte man heute nicht zu Hause vergessen, der wird aber nur selten benötigt. In Bayern klingt der Regen allmählich ab und die Nordseenähe ist nur mit einzelnen Schauern zu rechnen. Sonst ist es heiter bis wolkig und meist trocken. Erst am Nachmittag verdichten sich die Wolken im Nordwesten und nachfolgend kommt dort Regen auf. Die Temperaturen erreichen 17 bis 24 Grad. Es weht an den Küsten ein für den Regenschirm zu starker Südwestwind mit stürmischen Böen an der Nordsee. In der Nacht ist es im Süden zwar wolkig, aber niederschlagsfrei. Im Nordwesten ist es dafür stark bewölkt mit gebietsweise etwas Regen. Die Temperaturen sinken auf 13 bis 7 Grad. Morgen wird es wechselnd bewölkt mit einzelnen Schauern oder etwas Regen, aber auch mit etwas längeren sonnigen Abschnitten bei Temperaturen zwischen 17 und 23 Grad. An den Küsten weht ein stark böiger Südwestwind.
5: So viel zu den Nachrichten und dem Wetter. Wir wünschen allen Hörern weiterhin viel Spaß bei Fantastic Radio.
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6: Für die Meldungen im Studio Michael Miem. Die verfügbaren Wasserressourcen gehen nach Angaben der Weltwetterorganisation zunehmend zurück. In vielen Regionen sinkt der Abfluss der Flüsse, Gletscher verlieren weiter an Eis und auch die Grundwasserstände nehmen ab. Besonders deutlich zeigte sich das 2025 in Zentral- und Osteuropa. Dort lag der Grundwasserspiegel im Vergleich zum Durchschnitt der Jahre 2014 bis 2024 besonders weit unter dem üblichen Niveau. In weiten Teilen Nordeuropas war die Entwicklung dagegen umgekehrt. Dort lagen die Grundwasserstände über dem langfristigen Vergleichswert. Deutschlands Maschinenbau stellt sich auf ein weiteres schwieriges Jahr ein. Der Branchenverband hat seine Prognose für 2026 erneut gesenkt und erwartet nun erst im kommenden Jahr wieder ein Produktionswachstum. Damit dürfte die Branche 2026 bereits das vierte Jahr in Folge weniger produzieren. Hoffnung macht die inzwischen etwas bessere Auftragslage. Auch die Erwartungen der Unternehmen haben sich zuletzt etwas verbessert. Das Recherchemedium Korrektiv streicht Stellen und will seine Arbeit stärker auf die Beteiligung seiner Community, neue digitale Angebote und einen Umbau der Bewegtbildsparte ausrichten. Nach eigenen Angaben soll damit der gemeinwohlorientierte Journalismus langfristig abgesichert und das spendenbasierte Geschäftsmodell weiterentwickelt werden. Nach Angaben von Korrektiv erfolge dies vor allem durch auslaufende Verträge und nicht besetzte, frei gewordene Stellen. Der US-Kongress hat weitere Sanktionen gegen Russland beschlossen und damit die Unterstützung der Ukraine durch die USA verschärft. Nach dem Senat stimmte nun auch das Repräsentantenhaus den neuen Maßnahmen zu. Damit ist der Weg für das Inkrafttreten frei. Mit Blick auf die kommende Heizperiode geraten die vergleichsweise niedrigen Füllstände der deutschen Gasspeicher zunehmend in den Blick. Die Speicher dienen dazu, Gas aus dem Netz aufzunehmen und bei höherem Bedarf wieder bereitzustellen. In Deutschland wird der Energieträger vor allem in unterirdischen Kavernen und Porenspeichern gelagert. Dadurch lässt sich die Gasversorgung zeitlich an den Verbrauch anpassen. Die derzeit hohen Großhandelspreise machen das weitere Auffüllen der Speicher allerdings finanziell unattraktiv. Nach Einschätzung von Branchenvertretern fehlt damit teilweise der wirtschaftliche Anreiz, über vertraglich notwendige Mengen hinaus Gas einzulagern.
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7: In der Redaktion Gisela Hoff. Den Regenschirm sollte man heute nicht zu Hause vergessen, der wird aber nur selten benötigt. In Bayern klingt der Regen allmählich ab und die Nordseenähe ist nur mit einzelnen Schauern zu rechnen. Sonst ist es heiter bis wolkig und meist trocken. Erst am Nachmittag verdichten sich die Wolken im Nordwesten und nachfolgend kommt dort Regen auf. Die Temperaturen erreichen 17 bis 24 Grad. Es weht an den Küsten ein für den Regenschirm zu starker Südwestwind mit stürmischen Böen an der Nordsee. In der Nacht ist es im Süden zwar wolkig, aber niederschlagsfrei. Im Nordwesten ist es dafür stark bewölkt mit gebietsweise etwas Regen. Die Temperaturen sinken auf 13 bis 7 Grad. Morgen wird es wechselnd bewölkt mit einzelnen Schauern oder etwas Regen, aber auch mit etwas längeren sonnigen Abschnitten bei Temperaturen zwischen 17 und 23 Grad. An den Küsten weht ein stark böiger Südwestwind.
5: So viel zu den Nachrichten und dem Wetter. Wir wünschen allen Hörern weiterhin viel Spaß bei Fantastic Radio.
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7: Für die Meldung im Studio Michael Miem. Die verfügbaren Wasserressourcen gehen nach Angaben der Weltwetterorganisation zunehmend zurück. In vielen Regionen sinkt der Abfluss der Flüsse, Gletscher verlieren weiter an Eis und auch die Grundwasserstände nehmen ab. Besonders deutlich zeigte sich das 2025 in Zentral- und Osteuropa. Dort lag der Grundwasserspiegel im Vergleich zum Durchschnitt der Jahre 2014 bis 2024 besonders weit unter dem üblichen Niveau. In weiten Teilen Nordeuropas war die Entwicklung dagegen umgekehrt. Dort lagen die Grundwasserstände über dem langfristigen Vergleichswert. Deutschlands Maschinenbau stellt sich auf ein weiteres schwieriges Jahr ein. Der Branchenverband hat seine Prognose für 2026 erneut gesenkt und erwartet nun erst im kommenden Jahr wieder ein Produktionswachstum. Damit dürfte die Branche 2026 bereits das vierte Jahr in Folge weniger produzieren. Hoffnung macht die inzwischen etwas bessere Auftragslage. Auch die Erwartungen der Unternehmen haben sich zuletzt etwas verbessert. Das Recherchemedium Korrektiv streicht Stellen und will seine Arbeit stärker auf die Beteiligung seiner Community, neue digitale Angebote und einen Umbau der Bewegtbildsparte ausrichten. Nach eigenen Angaben soll damit der gemeinwohlorientierte Journalismus langfristig abgesichert und das spendenbasierte Geschäftsmodell weiterentwickelt werden. Nach Angaben von Korrektiv erfolge dies vor allem durch auslaufende Verträge und nicht besetzte, frei gewordene Stellen. Der US-Kongress hat weitere Sanktionen gegen Russland beschlossen und damit die Unterstützung der Ukraine durch die USA verschärft. Nach dem Senat stimmte nun auch das Repräsentantenhaus den neuen Maßnahmen zu. Damit ist der Weg für das Inkrafttreten frei. Mit Blick auf die kommende Heizperiode geraten die vergleichsweise niedrigen Füllstände der deutschen Gasspeicher zunehmend in den Blick. Die Speicher dienen dazu, Gas aus dem Netz aufzunehmen und bei höherem Bedarf wieder bereitzustellen. In Deutschland wird der Energieträger vor allem in unterirdischen Kavernen und Porenspeichern gelagert. Dadurch lässt sich die Gasversorgung zeitlich an den Verbrauch anpassen. Die derzeit hohen Großhandelspreise machen das weitere Auffüllen der Speicher allerdings finanziell unattraktiv. Nach Einschätzung von Branchenvertretern fehlt damit teilweise der wirtschaftliche Anreiz, über vertraglich notwendige Mengen hinaus Gas einzulagern.
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8: In der Redaktion Gisela Hoff. Den Regenschirm sollte man heute nicht zu Hause vergessen, der wird aber nur selten benötigt. In Bayern klingt der Regen allmählich ab und die Nordseenähe ist nur mit einzelnen Schauern zu rechnen. Sonst ist es heiter bis wolkig und meist trocken. Erst am Nachmittag verdichten sich die Wolken im Nordwesten und nachfolgend kommt dort Regen auf. Die Temperaturen erreichen 17 bis 24 Grad. Es weht an den Küsten ein für den Regenschirm zu starker Südwestwind mit stürmischen Böen an der Nordsee. In der Nacht ist es im Süden zwar wolkig, aber niederschlagsfrei. Im Nordwesten ist es dafür stark bewölkt mit gebietsweise etwas Regen. Die Temperaturen sinken auf 13 bis 7 Grad. Morgen wird es wechselnd bewölkt mit einzelnen Schauern oder etwas Regen, aber auch mit etwas längeren sonnigen Abschnitten bei Temperaturen zwischen 17 und 23 Grad. An den Küsten weht ein stark böiger Südwestwind.
6: So viel zu den Nachrichten und dem Wetter. Wir wünschen allen Hörern weiterhin viel Spaß bei Fantastic Radio.
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6: Für die Meldungen im Studio Michael Miem. Die verfügbaren Wasserressourcen gehen nach Angaben der Weltwetterorganisation zunehmend zurück. In vielen Regionen sinkt der Abfluss der Flüsse, Gletscher verlieren weiter an Eis und auch die Grundwasserstände nehmen ab. Besonders deutlich zeigte sich das 2025 in Zentral- und Osteuropa. Dort lag der Grundwasserspiegel im Vergleich zum Durchschnitt der Jahre 2014 bis 2024 besonders weit unter dem üblichen Niveau. In weiten Teilen Nordeuropas war die Entwicklung dagegen umgekehrt. Dort lagen die Grundwasserstände über dem langfristigen Vergleichswert. Deutschlands Maschinenbau stellt sich auf ein weiteres schwieriges Jahr ein. Der Branchenverband hat seine Prognose für 2026 erneut gesenkt und erwartet nun erst im kommenden Jahr wieder ein Produktionswachstum. Damit dürfte die Branche 2026 bereits das vierte Jahr in Folge weniger produzieren. Hoffnung macht die inzwischen etwas bessere Auftragslage. Auch die Erwartungen der Unternehmen haben sich zuletzt etwas verbessert. Das Recherchemedium Korrektiv streicht Stellen und will seine Arbeit stärker auf die Beteiligung seiner Community, neue digitale Angebote und einen Umbau der Bewegtbildsparte ausrichten. Nach eigenen Angaben soll damit der gemeinwohlorientierte Journalismus langfristig abgesichert und das spendenbasierte Geschäftsmodell weiterentwickelt werden. Nach Angaben von Korrektiv erfolge dies vor allem durch auslaufende Verträge und nicht besetzte, frei gewordene Stellen. Der US-Kongress hat weitere Sanktionen gegen Russland beschlossen und damit die Unterstützung der Ukraine durch die USA verschärft. Nach dem Senat stimmte nun auch das Repräsentantenhaus den neuen Maßnahmen zu. Damit ist der Weg für das Inkrafttreten frei. Mit Blick auf die kommende Heizperiode geraten die vergleichsweise niedrigen Füllstände der deutschen Gasspeicher zunehmend in den Blick. Die Speicher dienen dazu, Gas aus dem Netz aufzunehmen und bei höherem Bedarf wieder bereitzustellen. In Deutschland wird der Energieträger vor allem in unterirdischen Kavernen und Porenspeichern gelagert. Dadurch lässt sich die Gasversorgung zeitlich an den Verbrauch anpassen. Die derzeit hohen Großhandelspreise machen das weitere Auffüllen der Speicher allerdings finanziell unattraktiv. Nach Einschätzung von Branchenvertretern fehlt damit teilweise der wirtschaftliche Anreiz, über vertraglich notwendige Mengen hinaus Gas einzulagern. Für die Meldungen im Studio Michael Miem. Mit Blick auf die kommende Heizperiode geraten die vergleichsweise niedrigen Füllstände der deutschen Gasspeicher zunehmend in den Blick. Die Speicher dienen dazu, Gas aus dem Netz aufzunehmen und bei höherem Bedarf wieder bereitzustellen. In Deutschland wird der Energieträger vor allem in unterirdischen Kavernen und Porenspeichern gelagert. Dadurch lässt sich die Gasversorgung zeitlich an den Verbrauch anpassen. Die derzeit hohen Großhandelspreise machen das weitere Auffüllen der Speicher allerdings finanziell unattraktiv. Nach Einschätzung von Branchenvertretern fehlt damit teilweise der wirtschaftliche Anreiz, über vertraglich notwendige Mengen hinaus Gas einzulagern. Unionsfraktionschef Frei widerspricht der Darstellung, die CDU-Ministerpräsidenten hätten Bundeskanzler Merz in ihrer jüngsten Erklärung nicht ausdrücklich unterstützt. Im Fernsehen bezeichnete Frei entsprechende Einwände als Haarspalterei und verwies darauf, dass mit dem Bundeskanzler in dem Schreiben eindeutig Merz gemeint sei. Der Kanzler steht nach dem schwachen Abschneiden der CDU bei der Landtagswahl in Sachsen-Anhalt weiterhin im Zentrum innerparteilicher Debatten über seine politische Zukunft. Zwei Explosionen haben in Frankfurt erneut die Polizei auf den Plan gerufen.
7: Nach Angaben der Beamten ereigneten sich die Vorfälle innerhalb weniger Minuten zunächst an der Berger Straße und anschließend an der Einkaufsstraße Zeil. Anwohner alarmierten die Einsatzkräfte. Zu möglichen Schäden lagen zunächst keine Angaben vor. Die Polizei ermittelt zu den Hintergründen. In den vergangenen Tagen hatte es bereits 3 ähnliche Vorfälle in Frankfurt und dem nahegelegenen Offenbach gegeben. Dabei wurde niemand verletzt, allerdings entstanden erhebliche Sachschäden.
6: Steigende Bauzinsen und die Sorge vor weiterer Inflation könnten den Immobilienmarkt in diesem Jahr deutlich ausbremsen. Ein Hamburger Institut erwartet nach 2 Jahren mit wachsenden Verkaufszahlen einen Rückgang der Nachfrage nach Häusern und Wohnungen. Als Gründe werden neben den Finanzierungskosten auch höhere Baupreise und die allgemeine Teuerung genannt. Zusätzlich belasteten Unsicherheiten durch Kriege und Zollkonflikte sowie eine inzwischen vorsichtigere Kreditvergabe der Banken den Markt.
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1: In der Redaktion Gisela Hoff. Den Regenschirm sollte man heute nicht zu Hause vergessen, der wird aber nur selten benötigt. In Bayern klingt der Regen allmählich ab und die Nordseenähe ist nur mit einzelnen Schauern zu rechnen. Sonst ist es heiter bis wolkig und meist trocken. Erst am Nachmittag verdichten sich die Wolken im Nordwesten und nachfolgend kommt dort Regen auf. Die Temperaturen erreichen 17 bis 24 Grad. Es weht an den Küsten ein für den Regenschirm zu starker Südwestwind mit stürmischen Böen an der Nordsee. In der Nacht ist es im Süden zwar wolkig, aber niederschlagsfrei. Im Nordwesten ist es dafür stark bewölkt mit gebietsweise etwas Regen. Die Temperaturen sinken auf 13 bis 7 Grad. Morgen wird es wechselnd bewölkt mit einzelnen Schauern oder etwas Regen, aber auch mit etwas längeren sonnigen Abschnitten bei Temperaturen zwischen 17 und 23 Grad. An den Küsten weht ein stark böiger Südwestwind.
3: So viel zu den Nachrichten und dem Wetter. Wir wünschen allen Hörern weiterhin viel Spaß bei Fantastic Radio.
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6: Für die Meldungen im Studio Michael Miem. Mit Blick auf die kommende Heizperiode geraten die vergleichsweise niedrigen Füllstände der deutschen Gasspeicher zunehmend in den Blick. Die Speicher dienen dazu, Gas aus dem Netz aufzunehmen und bei höherem Bedarf wieder bereitzustellen. In Deutschland wird der Energieträger vor allem in unterirdischen Kavernen und Porenspeichern gelagert. Dadurch lässt sich die Gasversorgung zeitlich an den Verbrauch anpassen. Die derzeit hohen Großhandelspreise machen das weitere Auffüllen der Speicher allerdings finanziell unattraktiv. Nach Einschätzung von Branchenvertretern fehlt damit teilweise der wirtschaftliche Anreiz, über vertraglich notwendige Mengen hinaus Gas einzulagern. Unionsfraktionschef Frei widerspricht der Darstellung, die CDU-Ministerpräsidenten hätten Bundeskanzler Merz in ihrer jüngsten Erklärung nicht ausdrücklich unterstützt. Im Fernsehen bezeichnete Frei entsprechende Einwände als Haarspalterei und verwies darauf, dass mit dem Bundeskanzler in dem Schreiben eindeutig Merz gemeint sei. Der Kanzler steht nach dem schwachen Abschneiden der CDU bei der Landtagswahl in Sachsen-Anhalt weiterhin im Zentrum innerparteilicher Debatten über seine politische Zukunft. Zwei Explosionen haben in Frankfurt erneut die Polizei auf den Plan gerufen.
7: Nach Angaben der Beamten ereigneten sich die Vorfälle innerhalb weniger Minuten zunächst an der Berger Straße und anschließend an der Einkaufsstraße Zeil. Anwohner alarmierten die Einsatzkräfte. Zu möglichen Schäden lagen zunächst keine Angaben vor. Die Polizei ermittelt zu den Hintergründen. In den vergangenen Tagen hatte es bereits 3 ähnliche Vorfälle in Frankfurt und dem nahegelegenen Offenbach gegeben. Dabei wurde niemand verletzt, allerdings entstanden erhebliche Sachschäden.
6: Steigende Bauzinsen und die Sorge vor weiterer Inflation könnten den Immobilienmarkt in diesem Jahr deutlich ausbremsen. Ein Hamburger Institut erwartet nach 2 Jahren mit wachsenden Verkaufszahlen einen Rückgang der Nachfrage nach Häusern und Wohnungen. Als Gründe werden neben den Finanzierungskosten auch höhere Baupreise und die allgemeine Teuerung genannt. Zusätzlich belasteten Unsicherheiten durch Kriege und Zollkonflikte sowie eine inzwischen vorsichtigere Kreditvergabe der Banken den Markt.
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8: In der Redaktion Gisela Hoff. Den Regenschirm sollte man heute nicht zu Hause vergessen, der wird aber nur selten benötigt. In Bayern klingt der Regen allmählich ab und die Nordseenähe ist nur mit einzelnen Schauern zu rechnen. Sonst ist es heiter bis wolkig und meist trocken. Erst am Nachmittag verdichten sich die Wolken im Nordwesten und nachfolgend kommt dort Regen auf. Die Temperaturen erreichen 17 bis 24 Grad. Es weht an den Küsten ein für den Regenschirm zu starker Südwestwind mit stürmischen Böen an der Nordsee. In der Nacht ist es im Süden zwar wolkig, aber niederschlagsfrei. Im Nordwesten ist es dafür stark bewölkt mit gebietsweise etwas Regen. Die Temperaturen sinken auf 13 bis 7 Grad. Morgen wird es wechselnd bewölkt mit einzelnen Schauern oder etwas Regen, aber auch mit etwas längeren sonnigen Abschnitten bei Temperaturen zwischen 17 und 23 Grad. An den Küsten weht ein stark böiger Südwestwind.
5: So viel zu den Nachrichten und dem Wetter. Wir wünschen allen Hörern weiterhin viel Spaß bei Fantastic Radio.
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7: Für die Meldungen im Studio Michael Miem. Mit Blick auf die kommende Heizperiode geraten die vergleichsweise niedrigen Füllstände der deutschen Gasspeicher zunehmend in den Blick. Die Speicher dienen dazu, Gas aus dem Netz aufzunehmen und bei höherem Bedarf wieder bereitzustellen. In Deutschland wird der Energieträger vor allem in unterirdischen Kavernen und Porenspeichern gelagert. Dadurch lässt sich die Gasversorgung zeitlich an den Verbrauch anpassen. Die derzeit hohen Großhandelspreise machen das weitere Auffüllen der Speicher allerdings finanziell unattraktiv. Nach Einschätzung von Branchenvertretern fehlt damit teilweise der wirtschaftliche Anreiz, über vertraglich notwendige Mengen hinaus Gas einzulagern. Unionsfraktionschef Frei widerspricht der Darstellung, die CDU-Ministerpräsidenten hätten Bundeskanzler Merz in ihrer jüngsten Erklärung nicht ausdrücklich unterstützt. Im Fernsehen bezeichnete Frei entsprechende Einwände als Haarspalterei und verwies darauf, dass mit dem Bundeskanzler in dem Schreiben eindeutig Merz gemeint sei. Der Kanzler steht nach dem schwachen Abschneiden der CDU bei der Landtagswahl in Sachsen-Anhalt weiterhin im Zentrum innerparteilicher Debatten über seine politische Zukunft. Zwei Explosionen haben in Frankfurt erneut die Polizei auf den Plan gerufen.
8: Nach Angaben der Beamten ereigneten sich die Vorfälle innerhalb weniger Minuten zunächst an der Berger Straße und anschließend an der Einkaufsstraße Zeil. Anwohner alarmierten die Einsatzkräfte. Zu möglichen Schäden lagen zunächst keine Angaben vor. Die Polizei ermittelt zu den Hintergründen. In den vergangenen Tagen hatte es bereits 3 ähnliche Vorfälle in Frankfurt und dem nahegelegenen Offenbach gegeben. Dabei wurde niemand verletzt.

0: Allerdings entstanden erhebliche Sachschäden.
1: Steigende Bauzinsen und die Sorge vor weiterer Inflation könnten den Immobilienmarkt in diesem Jahr deutlich ausbremsen. Ein Hamburger Institut erwartet nach 2 Jahren mit wachsenden Verkaufszahlen einen Rückgang der Nachfrage nach Häusern und Wohnungen. Als Gründe werden neben den Finanzierungskosten auch höhere Baupreise und die allgemeine Teuerung genannt. Zusätzlich belasteten Unsicherheiten durch Kriege und Zollkonflikte sowie eine inzwischen vorsichtigere Kreditvergabe der Banken den Markt.
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3: In der Redaktion Gisela Hoff. Den Regenschirm sollte man heute nicht zu Hause vergessen, der wird aber nur selten benötigt. In Bayern klingt der Regen allmählich ab und die Nordseenähe ist nur mit einzelnen Schauern zu rechnen. Sonst ist es heiter bis wolkig und meist trocken. Erst am Nachmittag verdichten sich die Wolken im Nordwesten und nachfolgend kommt dort Regen auf. Die Temperaturen erreichen 17 bis 24 Grad. Es weht an den Küsten ein für den Regenschirm zu starker Südwestwind mit stürmischen Böen an der Nordsee. In der Nacht ist es im Süden zwar wolkig, aber niederschlagsfrei. Im Nordwesten ist es dafür stark bewölkt mit gebietsweise etwas Regen. Die Temperaturen sinken auf 13 bis 7 Grad. Morgen wird es wechselnd bewölkt mit einzelnen Schauern oder etwas Regen, aber auch mit etwas längeren sonnigen Abschnitten bei Temperaturen zwischen 17 und 23 Grad. An den Küsten weht ein stark böiger Südwestwind.
2: So viel zu den Nachrichten und dem Wetter. Wir wünschen allen Hörern weiterhin viel Spaß bei Fantastic Radio.
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6: Für die Meldungen im Studio Michael Miem. Mit Blick auf die kommende Heizperiode geraten die vergleichsweise niedrigen Füllstände der deutschen Gasspeicher zunehmend in den Blick. Die Speicher dienen dazu, Gas aus dem Netz aufzunehmen und bei höherem Bedarf wieder bereitzustellen. In Deutschland wird der Energieträger vor allem in unterirdischen Kavernen und Porenspeichern gelagert. Dadurch lässt sich die Gasversorgung zeitlich an den Verbrauch anpassen. Die derzeit hohen Großhandelspreise machen das weitere Auffüllen der Speicher allerdings finanziell unattraktiv. Nach Einschätzung von Branchenvertretern fehlt damit teilweise der wirtschaftliche Anreiz, über vertraglich notwendige Mengen hinaus Gas einzulagern. Unionsfraktionschef Frei widerspricht der Darstellung, die CDU-Ministerpräsidenten hätten Bundeskanzler Merz in ihrer jüngsten Erklärung nicht ausdrücklich unterstützt. Im Fernsehen bezeichnete Frei entsprechende Einwände als Haarspalterei und verwies darauf, dass mit dem Bundeskanzler in dem Schreiben eindeutig Merz gemeint sei. Der Kanzler steht nach dem schwachen Abschneiden der CDU bei der Landtagswahl in Sachsen-Anhalt weiterhin im Zentrum innerparteilicher Debatten über seine politische Zukunft. Zwei Explosionen haben in Frankfurt erneut die Polizei auf den Plan gerufen.
7: Nach Angaben der Beamten ereigneten sich die Vorfälle innerhalb weniger Minuten zunächst an der Berger Straße und anschließend an der Einkaufsstraße Zeil. Anwohner alarmierten die Einsatzkräfte. Zu möglichen Schäden lagen zunächst keine Angaben vor. Die Polizei ermittelt zu den Hintergründen. In den vergangenen Tagen hatte es bereits 3 ähnliche Vorfälle in Frankfurt und dem nahegelegenen Offenbach gegeben. Dabei wurde niemand verletzt, allerdings entstanden erhebliche Sachschäden.
6: Steigende Bauzinsen und die Sorge vor weiterer Inflation könnten den Immobilienmarkt in diesem Jahr deutlich ausbremsen. Ein Hamburger Institut erwartet nach 2 Jahren mit wachsenden Verkaufszahlen einen Rückgang der Nachfrage nach Häusern und Wohnungen. Als Gründe werden neben den Finanzierungskosten auch höhere Baupreise und die allgemeine Teuerung genannt. Zusätzlich belasteten Unsicherheiten durch Kriege und Zollkonflikte sowie eine inzwischen vorsichtigere Kreditvergabe der Banken den Markt.
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8: In der Redaktion Gisela Hoff. Den Regenschirm sollte man heute nicht zu Hause vergessen, der wird aber nur selten benötigt. In Bayern klingt der Regen allmählich ab und die Nordseenähe ist nur mit einzelnen Schauern zu rechnen. Sonst ist es heiter bis wolkig und meist trocken. Erst am Nachmittag verdichten sich die Wolken im Nordwesten und nachfolgend kommt dort Regen auf. Die Temperaturen erreichen 17 bis 24 Grad. Es weht an den Küsten ein für den Regenschirm zu starker Südwestwind mit stürmischen Böen an der Nordsee. In der Nacht ist es im Süden zwar wolkig, aber niederschlagsfrei. Im Nordwesten ist es dafür stark bewölkt mit gebietsweise etwas Regen. Die Temperaturen sinken auf 13 bis 7 Grad. Morgen wird es wechselnd bewölkt mit einzelnen Schauern oder etwas Regen, aber auch mit etwas längeren sonnigen Abschnitten bei Temperaturen zwischen 17 und 23 Grad. An den Küsten weht ein stark böiger Südwestwind.
5: So viel zu den Nachrichten und dem Wetter. Wir wünschen allen Hörern weiterhin viel Spaß bei Fantastic Radio.
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Die gute Laune aus Bad Hersfeld heißt euch recht herzlich willkommen zu einer neuen Runde Pauls und Heikos Music Mix auf Fantastic Radio. Wir gehen sukzessive von den 2000ern am Anfang mit Alcazar in die 90er zu Ace of Base und jetzt zu Eddie Money in die 80er. Take me home tonight. Schönen guten Abend.

0: einer meiner Lieblingshits aus den 80er Jahren, 1983 ganz genau, Kenny Loggins mit Heartlight.
1: Und wann ist die Situation für die Partnerin zu Hause ganz, ganz schwierig, mein Lieber? Genau, wenn die Männer Männerschnupfen haben.
0: Oh ja.
1: Aber bei uns ist Alarmstufe rot und ich tue mir dann auch immer so wahnsinnig leid.
0: Ja, das kann ich verstehen. Mir geht's da, wenn es mir so geht, geht's mir da sehr ähnlich.
1: Genau, und gerade heute Abend, wo wir Besuch hier im Studio
2: hier
1: haben.
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0: Bochum, die Stadt, wo eine große Wurzel meiner Familie herkommt. An dieser Stelle grüße ich euch, meine Familie da draußen.
1: Ja, sehr, sehr schön. Das ist ja eine tolle Geschichte. Freut mich auch sehr. Und die Grüße kommen natürlich auch von meiner Wenigkeit. Ja, klar. Und hier ist Musik von dem nicht verschnupften Marius Müller, Westernhagen und
0: Sexy. Genauso wie ihr alle da draußen. Haha, schönen Abend.
1: Das muss ich unserer Frauenbeauftragten

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0: Musik von Crazy Abrams und That's So True. Ein schöner Musikwunsch für einen Menschen, der uns sehr, sehr nahe steht, lieber Paul, ne?
1: Ganz genau. Und wir machen weiter mit schöner Musik aus allen Jahrzehnten, wie ihr es von uns gewohnt seid. Hier ist Dua Lipa und Let's Get Physical.
0: Ja, übrigens mal wieder aus dem Herzen Deutschlands, aus Bad Hersfeld, ja. 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

0: Er war ein sehr erfolgreicher DJ. DJ Avicii, Gott hab ihn selig, und war eine mega steile Karriere, aber viel zu jung. Ja, so ist das.
1: Ja, leider. Vor den Nachrichten haben wir noch Sir Robbie Williams für euch. Rock, DJ.

Tja, ihr Lieben, da habe ich doch tatsächlich ein bisschen geflunkert. Einen haben wir jetzt noch vor den Nachrichten, nämlich Lady Gaga und Bad Romance. Bis nach den Nachrichten, ihr Lieben. Unbedingt dran.

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6: Für die Meldungen im Studio Michael Miem. Mit Blick auf die kommende Heizperiode geraten die vergleichsweise niedrigen Füllstände der deutschen Gasspeicher zunehmend in den Blick. Die Speicher dienen dazu, Gas aus dem Netz aufzunehmen und bei höherem Bedarf wieder bereitzustellen. In Deutschland wird der Energieträger vor allem in unterirdischen Kavernen und Porenspeichern gelagert. Dadurch lässt sich die Gasversorgung zeitlich an den Verbrauch anpassen. Die derzeit hohen Großhandelspreise machen das weitere Auffüllen der Speicher allerdings finanziell unattraktiv. Nach Einschätzung von Branchenvertretern fehlt damit teilweise der wirtschaftliche Anreiz, über vertraglich notwendige Mengen hinaus Gas einzulagern. Unionsfraktionschef Frei widerspricht der Darstellung, die CDU-Ministerpräsidenten hätten Bundeskanzler Merz in ihrer jüngsten Erklärung nicht ausdrücklich unterstützt. Im Fernsehen bezeichnete Frei entsprechende Einwände als Haarspalterei und verwies darauf, dass mit dem Bundeskanzler in dem Schreiben eindeutig Merz gemeint sei. Der Kanzler steht nach dem schwachen Abschneiden der CDU bei der Landtagswahl in Sachsen-Anhalt weiterhin im Zentrum innerparteilicher Debatten über seine politische Zukunft. Zwei Explosionen haben in Frankfurt erneut die Polizei auf den Plan gerufen.
7: Nach Angaben der Beamten ereigneten sich die Vorfälle innerhalb weniger Minuten zunächst an der Berger Straße und anschließend an der Einkaufsstraße Zeil. Anwohner alarmierten die Einsatzkräfte. Zu möglichen Schäden lagen zunächst keine Angaben vor. Die Polizei ermittelt zu den Hintergründen. In den vergangenen Tagen hatte es bereits 3 ähnliche Vorfälle in Frankfurt und dem nahegelegenen Offenbach gegeben. Dabei wurde niemand verletzt, allerdings entstanden erhebliche Sachschäden.
6: Steigende Bauzinsen und die Sorge vor weiterer Inflation könnten den Immobilienmarkt in diesem Jahr deutlich ausbremsen. Ein Hamburger Institut erwartet nach 2 Jahren mit wachsenden Verkaufszahlen einen Rückgang der Nachfrage nach Häusern und Wohnungen. Als Gründe werden neben den Finanzierungskosten auch höhere Baupreise und die allgemeine Teuerung genannt. Zusätzlich belasteten Unsicherheiten durch Kriege und Zollkonflikte sowie eine inzwischen vorsichtigere Kreditvergabe der Banken den Markt.
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8: In der Redaktion Gisela Hoff. Den Regenschirm sollte man heute nicht zu Hause vergessen, der wird aber nur selten benötigt. In Bayern klingt der Regen allmählich ab und die Nordseenähe ist nur mit einzelnen Schauern zu rechnen. Sonst ist es heiter bis wolkig und meist trocken. Erst am Nachmittag verdichten sich die Wolken im Nordwesten und nachfolgend kommt dort Regen auf. Die Temperaturen erreichen 17 bis 24 Grad. Es weht an den Küsten ein für den Regenschirm zu starker Südwestwind mit stürmischen Böen an der Nordsee. In der Nacht ist es im Süden zwar wolkig, aber niederschlagsfrei. Im Nordwesten ist es dafür stark bewölkt mit gebietsweise etwas Regen. Die Temperaturen sinken auf 13 bis 7 Grad. Morgen wird es wechselnd bewölkt mit einzelnen Schauern oder etwas Regen, aber auch mit etwas längeren sonnigen Abschnitten bei Temperaturen zwischen 17 und 23 Grad. An den Küsten weht ein stark böiger Südwestwind.
5: So viel zu den Nachrichten und dem Wetter. Wir wünschen allen Hörern weiterhin viel Spaß bei Fantastic Radio.
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0: die Irish Boys, besser bekannt als U2. It's a beautiful day. Schöne Klänge auf der guten Launewelle.
1: Ja, richtig tolle Musikauswahl, mein Lieber. Richtig schön, erfrischend, toll. Und wir grüßen an dieser Stelle natürlich auf dieser unserer guten Launewelle aus Bad Hersfeld mal ganz herzlich unsere
0: Hörerinnen und Hörer im World Wide Web. Schön, dass ihr wieder eingeschaltet habt am heutigen Tag.
1: Ja, ist ja immer wieder spannend, wo uns die Menschen überall, oder von wo uns die Menschen überall zuhören. Es ist wirklich krass, also auch viel international, also wirklich deutsche Auswanderer zum Beispiel.
0: Nicht nur Bad Hersfeld, es könnten auch die Bahamas sein.
1: Ja.
0: Alles ist möglich.
1: Teilweise besseres Internet wie in Deutschland.
0: Ja. Oh je, ich hab nichts gesagt. Heißes Eisen hier auf unserer Welle.
1: Oh, wir wollen nicht politisch werden.
0: Nein, nein, nein.
1: Muss mal ausgesprochen werden, ihr Lieben. Ja? Nee.
0: Heute keine Politik, das ist garantiert bei Fantastic Radio. Hier ist garantiert Alphaville. Big in Japan. Schönen Abend.
1: Auch da kann man uns hören.

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0: Ah, cool.
1: Jetzt waren wir bei den drei jetzt am Stück so richtig schön auf der House-Club-Schiene unterwegs. Und Heiko, du bist der größere Musikfachmann wie ich.
0: Ich habe ein Gedächtnis wie ein Sieb.
1: Wie kommen wir denn jetzt auf einen richtig geilen Rock-Klassiker?
0: Genau. Ich würde sagen, unser Studiopublikum hier, unsere Gästegruppe, die wir hier für 10 Euro pro Person reingeführt haben, die machen jetzt erstmal... Ah, gefällt's euch? Das ist aber schön. Das ist ja der Hammer, Paul. Das hast du rausgesucht. Ja. Einzig und allein, the one and only Paul Jäger. Plays music by Queen and...
1: I want to break free.
0: Ja. Und außerdem wünschen wir euch noch einen richtig...
1: geilen Abend hier
0: ja,
1: bei uns.
0: Ja, es hätte keiner schöner sagen können wie du.

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0: Play the Guitar.
1: Richtig geiler alter Schinken von den Dire Straits. Immer wieder schön Musik von dieser Gruppe. Lady Writer 1979. Lang ist's her.
0: Das ist ja ewig her. Wahnsinn. Ha, schön lang.
1: Schöne
0: Musik von früher, ne?
1: Ja. Immer wieder schön anzuhören auf unserer Welle. Sehr.
0: Das ist ja ewig her. Wahnsinn. Ha, schön lang.
1: Schöne
0: Musik von früher, ne?
1: Ja. Immer wieder schön anzuhören auf unserer Welle. Gibt's immer wieder Altes und Neues.

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0: Uncle Cracker, Follow Me, der klingt auch ein bisschen verschnupft, der hat auch mal zwischendurch so, aber ich glaube aus anderen Gründen.
1: Ja, die wollen wir jetzt nicht näher benennen.
0: Nee. Und ja, Zitronenbäume wachsen bekanntlich hier in diesen Regionen bei uns in Deutschland nicht ganz so schön.
1: Ja, aber sie machen gute Musik.
0: Genau.
1: Fool's Garden, Lemon Tree, hier auf unserer Welle, hier spielt die Musik.
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0: geiler, gute Laune aus 1978 von der Formation Earth, Wind and Fire, September.
1: Genau, das waren jetzt schon fast wieder mal 2 Stunden Pause und Heikos Music Mix hier auf der guten Launewelle aus Bad Hersfeld auf eurer Welle Fantastic Radio. Wir freuen uns, dass ihr uns so toll gut gelaunt zugehört habt, egal wo auch immer ihr jetzt seid, im World Wide Web.
0: Und ja, schöne Grüße an euch und wir wünschen euch natürlich selbstverständlich viel Spaß in den nachfolgenden Sendungen und entlassen euch mit einem weiteren Teilnehmer unserer heutigen Schnieferrunde. Wir hatten erst Heiko mit dem Männerschnupfen und dann Uncle Cracker mit einem etwas anderen Schniefen und da reiht sich, glaube ich, auch so ein bisschen die Gruppe Laid Back ein. Hier ist Sunshine Reggae zum Abschluss unserer heutigen Gute-Laune-Sendung. Schönen Abend euch.
1: Das waren Heiko Franz und
0: Paul Jäger.
1: Ciao, ciao.
0: Ciao, ciao.

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7: Für die Meldungen im Studio Michael Miem. Mit Blick auf die kommende Heizperiode geraten die vergleichsweise niedrigen Füllstände der deutschen Gasspeicher zunehmend in den Blick. Die Speicher dienen dazu, Gas aus dem Netz aufzunehmen und bei höherem Bedarf wieder bereitzustellen. In Deutschland wird der Energieträger vor allem in unterirdischen Kavernen und Porenspeichern gelagert. Dadurch lässt sich die Gasversorgung zeitlich an den Verbrauch anpassen. Die derzeit hohen Großhandelspreise machen das weitere Auffüllen der Speicher allerdings finanziell unattraktiv. Nach Einschätzung von Branchenvertretern fehlt damit teilweise der wirtschaftliche Anreiz, über vertraglich notwendige Mengen hinaus Gas einzulagern. Unionsfraktionschef Frei widerspricht der Darstellung, die CDU-Ministerpräsidenten hätten Bundeskanzler Merz in ihrer jüngsten Erklärung nicht ausdrücklich unterstützt. Im Fernsehen bezeichnete Frei entsprechende Einwände als Haarspalterei und verwies darauf, dass mit dem Bundeskanzler in dem Schreiben eindeutig Merz gemeint sei. Der Kanzler steht nach dem schwachen Abschneiden der CDU bei der Landtagswahl in Sachsen-Anhalt weiterhin im Zentrum innerparteilicher Debatten über seine politische Zukunft. Zwei Explosionen haben in Frankfurt erneut die Polizei auf den Plan gerufen.
8: Nach Angaben der Beamten ereigneten sich die Vorfälle innerhalb weniger Minuten zunächst an der Berger Straße und anschließend an der Einkaufsstraße Zeil. Anwohner alarmierten die Einsatzkräfte. Zu möglichen Schäden lagen zunächst keine Angaben vor. Die Polizei ermittelt zu den Hintergründen. In den vergangenen Tagen hatte es bereits 3 ähnliche Vorfälle in Frankfurt und dem nahegelegenen Offenbach gegeben. Dabei wurde niemand verletzt, allerdings entstanden erhebliche Sachschäden.
7: Steigende Bauzinsen und die Sorge vor weiterer Inflation könnten den Immobilienmarkt in diesem Jahr deutlich ausbremsen. Ein Hamburger Institut erwartet nach 2 Jahren mit wachsenden Verkaufszahlen einen Rückgang der Nachfrage nach Häusern und Wohnungen. Als Gründe werden neben den Finanzierungskosten auch höhere Baupreise und die allgemeine Teuerung genannt. Zusätzlich belasteten Unsicherheiten durch Kriege und Zollkonflikte sowie eine inzwischen vorsichtigere Kreditvergabe der Banken den Markt.
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9: In der Redaktion Gisela Hoff. Den Regenschirm sollte man heute nicht zu Hause vergessen, der wird aber nur selten benötigt. In Bayern klingt der Regen allmählich ab und die Nordseenähe ist nur mit einzelnen Schauern zu rechnen. Sonst ist es heiter bis wolkig und meist trocken. Erst am Nachmittag verdichten sich die Wolken im Nordwesten und nachfolgend kommt dort Regen auf. Die Temperaturen erreichen 17 bis 24 Grad. Es weht an den Küsten ein für den Regenschirm zu starker Südwestwind mit stürmischen Böen an der Nordsee. In der Nacht ist es im Süden zwar wolkig, aber niederschlagsfrei. Im Nordwesten ist es dafür stark bewölkt mit gebietsweise etwas Regen. Die Temperaturen sinken auf 13 bis 7 Grad. Morgen wird es wechselnd bewölkt mit einzelnen Schauern oder etwas Regen, aber auch mit etwas längeren sonnigen Abschnitten bei Temperaturen zwischen 17 und 23 Grad. An den Küsten weht ein stark böiger Südwestwind.
6: So viel zu den Nachrichten und dem Wetter. Wir wünschen allen Hörern weiterhin viel Spaß bei Fantastic Radio.
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0: Genau, rockig geht's los bei uns. Kenny Loggins und Danger Zone. Musik aus dem Film Top Gun aus dem Jahr 86. Den gab's übrigens Teil 2 nochmal im Jahr 2022 kam der raus. Haben wir alles gesehen, total cool. Schönen guten Abend auf der guten Launewelle.
1: Ja, schönen guten Abend auch von mir bei Pauls und Heikos Music Mix. Wieder mal 2 Stunden locker vom Hocker hier aus Bad Hersfeld, wie ihr es von uns gewohnt seid. Und wir bleiben ein bisschen rockig hier auf der Welle mit den Dire Straits. Hier ist The Walk of Life. Schönen guten Abend, gute Unterhaltung.
0: Am Mikrofon Heiko Franz und
1: Paul Jäger.
0: Here we go.

0: Sunrise Avenue and Hollywood Hills. Music by Samu Haber. Schöne Klänge auf der Welle.
1: Genau, das ist eigentlich so richtig schöne, gefällige, gute Laune Musik, die man an einem solchen Abend wie heute gut brauchen kann. Ja, und wir haben schöne Musik. Wir haben ihn in 2025 live gesehen auf dem Domplatz in Fulda. Mega, mega, mega, sag ich euch. Wirklich eine Reise wert.

0: Roll with the Punches. Und genau so heißt die Tour, die ich mit meiner Liebsten in 2025 besucht habe, im super tollen Ambiente der Domplatzkonzerte in Fulda.
1: Ja, und jetzt haben wir Marlon Rudette mit seinem Supercharted aus 2012. Anti-Hero, The Brave New World. Gute Unterhaltung bei uns.

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0: tolle, tolle Stimme. Kann ich auch. Ja, sie liebt die Filme und die Bücher von Die Tribute von Panem, unsere liebe Stammhörerin.
1: Ja, ganz genau, aus der dystopischen Romanreihe Die Tribute von Panem, aus der Verfilmung, Originaltitel The Hunger Games, und hier ist Fool's Garden. Here we go.

Lemon Tree. Genau, nochmal der Vollständigkeit halber. Das hier war gerade Lemon Tree. Und davor war natürlich ein ganz toller Musikwunsch unserer Stammhörerin. Musik von Olivia Rodrigo, Can't Catch Me Now.

0: Afterlife. Afterlife von Michael Schulte. Noch ein toller Musikwunsch für eine Stammhörerin, für eine ganz, ganz liebe auch wieder. Und wir pumpen heute mal die Frauenquote hier ein bisschen auf. Alles Stammhörerinnen, die sich heute Musik wünschen. Mal schauen.
1: Ja, so machen wir das. So, jetzt haben wir fürs Erste, würde ich sagen, unseren ganzen Sermon abgelassen. Und Heiko, jetzt haben wir was vor.
0: Ich drück mal ein Knöpfchen, okay?
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0: total cooler Ohrwurm. Genau so heißt der Titel und der Interpret natürlich unverkennbar, der gute Ed Sheeran, sehr sympathisch.
1: Und hier sind Sophie and the Giants, Shut Up and Dance. So machen wir jetzt weiter auf der Welle.

0: I can see clearly now bei Jimmy Cliff. Und einen haben wir noch, bevor wir zu den Kollegen ins Nachrichtenstudio abgeben.
1: Genau, und dann ölen wir schon mal unsere Instrumente. Wir bauen jetzt hier unsere kleine, aber feine Band auf und begrüßen euch gleich zur nächsten Stunde mit ein bisschen Live-Musik von uns beiden. Oh, oh, oh, oh, oh. Das wird witzig. Jo. Also bis gleich. Komm, was so schön ist. Hier ist Musik von Depeche Mode und
0: Just Can't Get Enough.
1: Yeah.

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7: Für die Meldungen im Studio Michael Miem. Mit Blick auf die kommende Heizperiode geraten die vergleichsweise niedrigen Füllstände der deutschen Gasspeicher zunehmend in den Blick. Die Speicher dienen dazu, Gas aus dem Netz aufzunehmen und bei höherem Bedarf wieder bereitzustellen. In Deutschland wird der Energieträger vor allem in unterirdischen Kavernen und Porenspeichern gelagert. Dadurch lässt sich die Gasversorgung zeitlich an den Verbrauch anpassen. Die derzeit hohen Großhandelspreise machen das weitere Auffüllen der Speicher allerdings finanziell unattraktiv. Nach Einschätzung von Branchenvertretern fehlt damit teilweise der wirtschaftliche Anreiz, über vertraglich notwendige Mengen hinaus Gas einzulagern. Unionsfraktionschef Frei widerspricht der Darstellung, die CDU-Ministerpräsidenten hätten Bundeskanzler Merz in ihrer jüngsten Erklärung nicht ausdrücklich unterstützt. Im Fernsehen bezeichnete Frei entsprechende Einwände als Haarspalterei und verwies darauf, dass mit dem Bundeskanzler in dem Schreiben eindeutig Merz gemeint sei. Der Kanzler steht nach dem schwachen Abschneiden der CDU bei der Landtagswahl in Sachsen-Anhalt weiterhin im Zentrum innerparteilicher Debatten über seine politische Zukunft. Zwei Explosionen haben in Frankfurt erneut die Polizei auf den Plan gerufen.
8: Nach Angaben der Beamten ereigneten sich die Vorfälle innerhalb weniger Minuten zunächst an der Berger Straße und anschließend an der Einkaufsstraße Zeil. Anwohner alarmierten die Einsatzkräfte. Zu möglichen Schäden lagen zunächst keine Angaben vor. Die Polizei ermittelt zu den Hintergründen. In den vergangenen Tagen hatte es bereits 3 ähnliche Vorfälle in Frankfurt und dem nahegelegenen Offenbach gegeben. Dabei wurde niemand verletzt, allerdings entstanden erhebliche Sachschäden.
7: Steigende Bauzinsen und die Sorge vor weiterer Inflation könnten den Immobilienmarkt in diesem Jahr deutlich ausbremsen. Ein Hamburger Institut erwartet nach 2 Jahren mit wachsenden Verkaufszahlen einen Rückgang der Nachfrage nach Häusern und Wohnungen. Als Gründe werden neben den Finanzierungskosten auch höhere Baupreise und die allgemeine Teuerung genannt. Zusätzlich belasteten Unsicherheiten durch Kriege und Zollkonflikte sowie eine inzwischen vorsichtigere Kreditvergabe der Banken den Markt.
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9: In der Redaktion Gisela Hoff. Den Regenschirm sollte man heute nicht zu Hause vergessen, der wird aber nur selten benötigt. In Bayern klingt der Regen allmählich ab und die Nordseenähe ist nur mit einzelnen Schauern zu rechnen. Sonst ist es heiter bis wolkig und meist trocken. Erst am Nachmittag verdichten sich die Wolken im Nordwesten und nachfolgend kommt dort Regen auf. Die Temperaturen erreichen 17 bis 24 Grad. Es weht an den Küsten ein für den Regenschirm zu starker Südwestwind mit stürmischen Böen an der Nordsee. In der Nacht ist es im Süden zwar wolkig, aber niederschlagsfrei. Im Nordwesten ist es dafür stark bewölkt mit gebietsweise etwas Regen. Die Temperaturen sinken auf 13 bis 7 Grad. Morgen wird es wechselnd bewölkt mit einzelnen Schauern oder etwas Regen, aber auch mit etwas längeren sonnigen Abschnitten bei Temperaturen zwischen 17 und 23 Grad. An den Küsten weht ein stark böiger Südwestwind. Wind.
6: So viel zu den Nachrichten und dem Wetter. Wir wünschen allen Hörern weiterhin viel Spaß bei Fantastic Radio.
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1: Jo, willkommen zurück nach den Nachrichten hier auf Fantastic Radio. Eure gute Laune-Show. Die Instrumente sind gerichtet. Ich bin total aufgeregt. Achtung, Paul, ich mach mal.
2: Und los.

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0: einer amerikanischen Highschool-Band, Mitte der 60er Jahre entstanden. 80 Millionen verkaufte Alben werden die Formation Kool & the Gang mit Celebration.
1: Wahnsinn. Ja, gut, gut. Wirklich klasse. Das ist coole Musik. Tja, was haben wir da drauf damals getanzt in den 1980er Jahren? Schönen Disco-Fox übrigens, ja. Musik von Mr. Fergal Sharkey und
0: A Good Heart. Okay.

0: schönen Sound drunter gemixt, schönen Rhythmus, Bass und schon wird so eine Remake, eine Coverversion. Stumbling In und Serial, genau, im Original. Damals von Chris Norman, wenn ich mich recht erinnere. Genau. Magst du es mal ganz kurz anspielen, Paul? Ist jetzt sehr, sehr spontan, sehr spontan. Mal schauen, ja, ob der junge Mann das hinbekommt. Das Original von damals, haben wir jetzt nicht abgesprochen. Genau, das war die Version von Cyril und hier ist das Original mal ganz kurz angespielt. Genau. Ah. Mann, du bist unschlagbar. Das war jetzt echt eine Herausforderung und der ist total cool geblieben. Das gibt's ja nicht. Genau, aber du hattest was ganz, ganz anderes vor, mein Lieber.
1: Ja, das war jetzt die Außenwette bei Wetten, dass.
0: Genau.
1: Die Baggerwette, nein.
0: Die Baggerwette.
1: Haben wir mal kurz reingehört und jetzt geht's weiter mit guter Musik aus allen Jahrzehnten, wie es die Gewohnheit ist bei Fantastic Radio Pulse und Haikus Music Mix. Hier ist Lutricia McNeil and Ain't That Just the Way. Will nicht? Ha.
0: Doch, jetzt, das kriegst du jetzt auch noch hin. Aber hallo, es knistert schon mal.
1: Da ist die Gute. Und wir bleiben dran auf dieser unserer Welle und grüßen alle und unsere Hörerinnen und Hörer im World Wide Web. Schön, dass ihr dabei seid. 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

0: Superstars, they know her name, she's Miss California. Dante Thomas, einer meiner persönlichen Lieblingshits überhaupt an dieser Stelle.
1: Ja, ja, Tante Paul. Tante. Tante Paula, nee. Ja, hier ist Musik. Wir leiten ein bisschen über zu Eurodance, hat's die. Tante Paula, nee. Ja, hier ist Musik, wir leiten ein bisschen über zu Eurodance, hast du eben gesagt, ne? Also ist schon mal der

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Wenn der Heiko eins verspricht, dann hält er es auch. Wir versprechen Eurodance, ihr bekommt Eurodance. Das war Sweet Dreams, Labouche. Und wir bleiben dran auf dieser unserer Welle. Hier ist Dr. Alban and It's My Life. Der Zahnarzt steht für sich ein. Dr. Alban, ursprünglich im wahren Leben Zahnarzt, bevor er zur Musik kam. Wahnsinnsgeschichten, die das Leben schreibt. Wieder was gelernt. Okay, here we go. It's My Life. Ja. Yep.

Guten Tag, meine Damen und Herren, hier spricht der Flugkapitän des Air Berlin Fluges 7071 nach Palma. Wir freuen uns, dass Sie uns Ihr Vertrauen geschenkt haben und zu uns an Bord gekommen sind. Unter uns sehen Sie die Weite des Ozeans, da links die kleine Insel und dicht daneben direkt unter der brennenden Tragfläche das kleine gelbe Schlauchboot, von dem aus ich jetzt zu Ihnen spreche.

0: Bring the Action. Das waren 2 Stunden Pause in Heikos Music Mix.
1: Auf dieser unserer Welle. Es ist unglaublich, da fliegt man einmal nach Mallorca und dann sind 2 Stunden Radioshow schon wieder vorbei.
0: Ist Wahnsinn. Und die Tragfläche brennt. Zumindest unsere hier im Studio.
1: Ja. Hier war rundum gute Laune in unserem Studio in Bad Hersfeld. Wir hoffen auch bei euch daheim an den Empfangsgeräten.
0: Oh, ja.
1: Ja. Und wir würden uns freuen, wenn ihr uns wohlgesonnen bleibt. Bis zum nächsten Mal am Mikrofon waren für euch
0: Heiko Franz
1: und Paul Jäger. Bevor wir zu den Kollegen abgeben, haben wir hier noch Icona Pop and I Love It. Bis zum nächsten Mal. Ciao, ciao.
0: Und ganz viel Spaß. Hast du schon gesagt in den nachfolgenden Sendungen?
1: Ja.
0: Ah, okay. Ich bin doch schon so alt und senil. Diese laute Musik, die geht mir so an die Nieren. Das ist so schlimm alles hier. Ich bin froh, wenn ich jetzt wieder mit dem Aufzug nach oben fahren kann.
1: Kannst dich hinlegen.
0: Macht's gut.

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6: Für die Meldungen im Studio Michael Miem. Mit Blick auf die kommende Heizperiode geraten die vergleichsweise niedrigen Füllstände der deutschen Gasspeicher zunehmend in den Blick. Die Speicher dienen dazu, Gas aus dem Netz aufzunehmen und bei höherem Bedarf wieder bereitzustellen. In Deutschland wird der Energieträger vor allem in unterirdischen Kavernen und Porenspeichern gelagert. Dadurch lässt sich die Gasversorgung zeitlich an den Verbrauch anpassen. Die derzeit hohen Großhandelspreise machen das weitere Auffüllen der Speicher allerdings finanziell unattraktiv. Nach Einschätzung von Branchenvertretern fehlt damit teilweise der wirtschaftliche Anreiz, über vertraglich notwendige Mengen hinaus Gas einzulagern. Unionsfraktionschef Frei widerspricht der Darstellung, die CDU-Ministerpräsidenten hätten Bundeskanzler Merz in ihrer jüngsten Erklärung nicht ausdrücklich unterstützt. Im Fernsehen bezeichnete Frei entsprechende Einwände als Haarspalterei und verwies darauf, dass mit dem Bundeskanzler in dem Schreiben eindeutig Merz gemeint sei. Der Kanzler steht nach dem schwachen Abschneiden der CDU bei der Landtagswahl in Sachsen-Anhalt weiterhin im Zentrum innerparteilicher Debatten über seine politische Zukunft. Zwei Explosionen haben in Frankfurt erneut die Polizei auf den Plan gerufen.
7: Nach Angaben der Beamten ereigneten sich die Vorfälle innerhalb weniger Minuten zunächst an der Berger Straße und anschließend an der Einkaufsstraße Zeil. Anwohner alarmierten die Einsatzkräfte. Zu möglichen Schäden lagen zunächst keine Angaben vor. Die Polizei ermittelt zu den Hintergründen. In den vergangenen Tagen hatte es bereits drei ähnliche Vorfälle in Frankfurt und dem nahegelegenen Offenbach gegeben. Dabei wurde niemand verletzt, allerdings entstanden erhebliche Sachschäden.
6: Steigende Bauzinsen und die Sorge vor weiterer Inflation könnten den Immobilienmarkt in diesem Jahr deutlich ausbremsen. Ein Hamburger Institut erwartet nach zwei Jahren mit wachsenden Verkaufszahlen einen Rückgang der Nachfrage nach Häusern und Wohnungen. Als Gründe werden neben den Finanzierungskosten auch höhere Baupreise und die allgemeine Teuerung genannt. Zusätzlich belasteten Unsicherheiten durch Kriege und Zollkonflikte sowie eine inzwischen vorsichtigere Kreditvergabe der Banken den Markt.
5: Und nun noch das Wetter.
8: In der Redaktion Gisela Hoff. Den Regenschirm sollte man heute nicht zu Hause vergessen, der wird aber nur selten benötigt. In Bayern klingt der Regen allmählich ab und die Nordseenähe ist nur mit einzelnen Schauern zu rechnen. Sonst ist es heiter bis wolkig und meist trocken. Erst am Nachmittag verdichten sich die Wolken im Nordwesten und nachfolgend kommt dort Regen auf. Die Temperaturen erreichen 17 bis 24 Grad. Es weht an den Küsten ein für den Regenschirm zu starker Südwestwind mit stürmischen Böen an der Nordsee. In der Nacht ist es im Süden zwar wolkig, aber niederschlagsfrei. Im Nordwesten ist es dafür stark bewölkt mit gebietsweise etwas Regen. Die Temperaturen sinken auf 13 bis 7 Grad. Morgen wird es wechselnd bewölkt mit einzelnen Schauern oder etwas Regen, aber auch mit etwas längeren sonnigen Abschnitten bei Temperaturen zwischen 17 und 23 Grad. An den Küsten weht ein stark böiger Südwestwind.
5: So viel zu den Nachrichten und dem Wetter. Wir wünschen allen Hörern weiterhin viel Spaß bei Fantastic Radio.
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6: Für die Meldungen im Studio Michael Miem. Mit Blick auf die kommende Heizperiode geraten die vergleichsweise niedrigen Füllstände der deutschen Gasspeicher zunehmend in den Blick. Die Speicher dienen dazu, Gas aus dem Netz aufzunehmen und bei höherem Bedarf wieder bereitzustellen. In Deutschland wird der Energieträger vor allem in unterirdischen Kavernen und Porenspeichern gelagert. Dadurch lässt sich die Gasversorgung zeitlich an den Verbrauch anpassen. Die derzeit hohen Großhandelspreise machen das weitere Auffüllen der Speicher allerdings finanziell unattraktiv. Nach Einschätzung von Branchenvertretern fehlt damit teilweise der wirtschaftliche Anreiz, über vertraglich notwendige Mengen hinaus Gas einzulagern. Unionsfraktionschef Frei widerspricht der Darstellung, die CDU-Ministerpräsidenten hätten Bundeskanzler Merz in ihrer jüngsten Erklärung nicht ausdrücklich unterstützt. Im Fernsehen bezeichnete Frei entsprechende Einwände als Haarspalterei und verwies darauf, dass mit dem Bundeskanzler in dem Schreiben eindeutig Merz gemeint sei. Der Kanzler steht nach dem schwachen Abschneiden der CDU bei der Landtagswahl in Sachsen-Anhalt weiterhin im Zentrum innerparteilicher Debatten über seine politische Zukunft. Zwei Explosionen haben in Frankfurt erneut die Polizei auf den Plan gerufen.
7: Nach Angaben der Beamten ereigneten sich die Vorfälle innerhalb weniger Minuten zunächst an der Berger Straße und anschließend an der Einkaufsstraße Zeil. Anwohner alarmierten die Einsatzkräfte. Zu möglichen Schäden lagen zunächst keine Angaben vor. Die Polizei ermittelt zu den Hintergründen. In den vergangenen Tagen hatte es bereits drei ähnliche Vorfälle in Frankfurt und dem nahegelegenen Offenbach gegeben. Dabei wurde niemand verletzt, allerdings entstanden erhebliche Sachschäden.
6: Steigende Bauzinsen und die Sorge vor weiterer Inflation könnten den Immobilienmarkt in diesem Jahr deutlich ausbremsen. Ein Hamburger Institut erwartet nach zwei Jahren mit wachsenden Verkaufszahlen einen Rückgang der Nachfrage nach Häusern und Wohnungen. Als Gründe werden neben den Finanzierungskosten auch höhere Baupreise und die allgemeine Teuerung genannt. Zusätzlich belasteten Unsicherheiten durch Kriege und Zollkonflikte sowie eine inzwischen vorsichtigere Kreditvergabe der Banken den Markt.
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8: In der Redaktion Gisela Hoff. Den Regenschirm sollte man heute nicht zu Hause vergessen, der wird aber nur selten benötigt. In Bayern klingt der Regen allmählich ab und die Nordseenähe ist nur mit einzelnen Schauern zu rechnen. Sonst ist es heiter bis wolkig und meist trocken. Erst am Nachmittag verdichten sich die Wolken im Nordwesten und nachfolgend kommt dort Regen auf. Die Temperaturen erreichen 17 bis 24 Grad. Es weht an den Küsten ein für den Regenschirm zu starker Südwestwind mit stürmischen Böen an der Nordsee. In der Nacht ist es im Süden zwar wolkig, aber niederschlagsfrei. Im Nordwesten ist es dafür stark bewölkt mit gebietsweise etwas Regen. Die Temperaturen sinken auf 13 bis 7 Grad. Morgen wird es wechselnd bewölkt mit einzelnen Schauern oder etwas Regen, aber auch mit etwas längeren sonnigen Abschnitten bei Temperaturen zwischen 17 und 23 Grad. An den Küsten weht ein stark böiger Südwestwind.
5: So viel zu den Nachrichten und dem Wetter. Wir wünschen allen Hörern weiterhin viel Spaß bei Fantastic Radio.
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6: Für die Meldungen im Studio Michael Miem. Mit Blick auf die kommende Heizperiode geraten die vergleichsweise niedrigen Füllstände der deutschen Gasspeicher zunehmend in den Blick. Die Speicher dienen dazu, Gas aus dem Netz aufzunehmen und bei höherem Bedarf wieder bereitzustellen. In Deutschland wird der Energieträger vor allem in unterirdischen Kavernen und Porenspeichern gelagert. Dadurch lässt sich die Gasversorgung zeitlich